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0: die Zeit. 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
2: Im Studio Holger Dilk. Schönen guten Morgen. Die Klimakrise ist heute das große Thema bei der Kabinettsklausur der Bundesregierung. Die Koalition berät unter anderem, wie man am besten mit den Folgen umgeht. Gestern ging es schon um die wirtschaftliche Lage in Deutschland. Da will die Regierung Tempo machen, um mehr Wachstum hinzubekommen. Die Politikwissenschaftlerin Andrea Römmele sagte in der ARD:
3: Die Kabinettsklausur kann auf jeden Fall einen positiven Neuanfang jetzt in den Herbst hineinsetzen. Also Geschlossenheit, Handlungsfähigkeit demonstrieren. Und das ändert ja dann schon etwas auch an der Stimmung beziehungsweise auch an dem Zutrauen, das wir in dieser Regierung haben.
2: Schwarz-Rot diskutiert darüber, wie die geplante Zuckersteuer aussehen soll. Die Union gegen die SPD-Pläne, wonach etwa auch Zero-Getränke und Säfte besteuert werden sollen. Der Vorwurf der Union, es geht nicht um Gesundheit, sondern nur ums Geld. SPD-Finanzminister Lars Klingbeil sieht das anders und sagte bei NTV:
4: Das Ziel ist doch klar. Wir sehen, dass wir unsere Kinder schützen müssen, dass wir das Gesundheitssystem stärken müssen. Das ist in vielen anderen Ländern passiert. Das machen wir hier auch. Und ich kann Ihnen aus den Gesprächen, glaube ich, sagen, dass da auch die ganze Bundesregierung dahinter steht. Das ist etwas, was wir auf den Weg bringen. Und das ist doch richtig, um unsere Kinder zu schützen, um dafür zu sorgen, dass man in Deutschland gesünder lebt. Dafür ist eine solche Steuer dann noch richtig.
2: In der Slowakei hat die Polizei einen Brandanschlag auf eine Drohnenfabrik verhindert. 3 Verdächtige wurden festgenommen, einer davon in Deutschland. Laut Polizei hätten bei dem Anschlag rund 70 Beschäftigte gefährdet werden können. Die Ermittler beschlagnahmten unter anderem eine große Menge Brandgemisch. Im Fall des geheimen Waffendepots bei Berlin gibt es neue Details. Laut Spiegel soll der Tatverdächtige für russische Geheimdienste gearbeitet haben. Der 24-Jährige wird verdächtigt, Anschläge und Sabotage in NATO-Staaten vorbereitet zu haben. Er sitzt in Rumänien in Untersuchungshaft. US-Country-Sängerin Dolly Parton ist tot. Sie wurde 80 Jahre alt. Wegen gesundheitlicher Probleme hatte sie zuletzt Auftritte absagen müssen. Zu Partons größten Hits gehören Jolene und 9 to 5.
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5: Mit KI-Support. Nebel gibt es am Morgen stellenweise, dazu mal viele Wolken, mal ist es klarer. In der Mitte kann anfangs noch Regen runterkommen und Richtung Osten weiterziehen, sonst bleibt es meist trocken. An den Alpen kommt am Anfang auch mal ein Schauer runter. Später am Tag werden es 20 bis 29 Grad, am Abend kann es vereinzelt Gewitter geben. Morgen wird es nochmal heiß, maximal knapp 34 Grad und im Westen kracht es später eher mit kräftigen Gewittern.

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0: Shaken Stevens mit Bad Reputation war der Opener meiner Sendung
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0: Mittwoch, der Wochenteiler ist heute, der 26. August 2026. Ihr hört die Sendung Der Morgen mit Gernot. Die gibt's live montags bis freitags von 6 bis 9 Uhr und in der Nacht von 3 bis 6 Uhr die Wiederholung vom Vortag. Die Sendestunde ist strukturiert mit Nachrichten zur vollen Stunde, dann in der 20. Sendeminute ein kleiner Beitrag, um halb die Wetteraussichten, 10 nach halb gucken, weil wir heute Geburtstag hat. Und musikalischerseits, seid ihr ja gewohnt bei mir, ist der Fairnessfilter scharf geschaltet, bedeutet, ich spiele mal einen deutschsprachig gesungenen, gefolgt von einem nicht deutschsprachig gesungenen Titel, dazwischen die aktuelle Uhrzeit und zack ist der Drops so gut wie lutscht. 6 Uhr und 9 Minuten haben wir es gleich. 9 Minuten nach 6 und nach Shaken Stevens in Englisch haben wir was Deutsches mit Rudolf Rock und die Schocker und die Sheila, ja, die kleine Sheila. Ja, hier die deutsche Cover-Variante. Schönen guten Morgen und danke fürs zahlreiche Einschalten.

0: Tommy Rowe und die Chundles im englischen Original A Little Sheila. Oder vielmehr die Sheila ohne Little. Ohne Little. Und hier in der deutschen Fassung mit Rudolf Rock und die Schocker Sheila. 6 Uhr und 12 Minuten in der Zwischenzeit. 3 Minuten vor Viertel 7. Aber ist angesagt mit einem sehr, sehr bekannten Titel. Gibt es auch Musical von Teil 1, Teil 2 sogar schon inzwischen. Mama Mia.
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0: Ihr Lieben, das Original vom nächsten Song ist von Sheepstone. Genau, Sheepstone and Dibbins, ne? Shady Lady. Und wir hören eine deutsche Fassung von diesem Song. Böse Buben. Und kein geringerer als Weltstar im wahrsten Sinne des Wortes aus Norwegen, Wenche Myhre, singt den Song in Deutsch.
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0: Wenkemirre von Shady Lady, die deutsche Fassung, böse Boom. 6:20 Uhr, ganz genau 10 Minuten vor 6:30. Das ist der richtige Moment für unseren kleinen Beitrag, den ich immer ansage. Und danach gibt's Chesney Hawkins mit The One and Only. Richtig, da ist der Beitrag.
1: Eine ungewöhnliche Rechtfertigung für eine Fahrerflucht hat ein Verkehrszünder bei der Polizei im oberfränkischen Selb vorgebracht.

0: nachdem er am Sonntag mit seinem Wohnmobil ein entgegenkommendes Auto beschädigt hatte und weitergefahren war, stoppte die Polizei bald darauf den Fahrer. Der räumte ein, die Kollision gehört zu haben, aber sein Beifahrer sei Vorbeter in einer Moschee. Weil die Gebetszeit im Fastenmonat Ramadan bevorstand, habe er keine Zeit gehabt zu halten. Die Polizeibeamten nahmen die Begründung zur Kenntnis, ließen jedoch nicht davon ab, den Mann anzuzeigen, wie die Polizei am Mittwoch berichtete.
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harte Gitarrenriffs, Chesney Hawks und The One and Only. Wir haben 6 Uhr und 25 Minuten, 5 Minuten trennen uns vor der 6:30 Marke. Andrea ist mal wieder dran, die habe ich ja sehr gerne im Programm. Wie ihr wisst, sie hat ja auch ein großes Repertoire und somit darf es auch öfter auftreten hier bei mir. Zum Teufel mit der Einsamkeit singt sie diesmal und dann gehen wir langsam über zu den Wetteraussichten.

0: Kann sie singen oder kann sie singen? Doch, kann sie ganz gut. Andrea Berg, zum Teufel, mit der Einsamkeit hier in meiner Sendung Der Morgen mit Gernot. Dies Montags bis Freitags live gibt von 6 bis 9. Hier ist er, ja, live und in Farbe. Nee, warte mal, wir sind ja im Radio. Gut, dann live und in Stereo, ja, zum Beispiel. Ja, hier, guck mal hier, das ist ja der linke Kanal. Jetzt hört ihr mich nur auf dem linken, die mich gerade in Stereophonie hören. Und hier ist der rechte Kanal. Angeber, Gernot, Angeber. Ja, ein Mikrofon hat jeder. Mono quatschen kann ja jeder. Nein, wir haben zwei Ohren und somit gehe ich euch auf beide Ohren auf die Nerven. Oder in beide Ohren auf die Nerven. Links und rechts, genau. Oder hier so, links, rechts. Gernot, du schwafelst. Das will keiner wissen. Na gut, dann erzähle ich es gleich nochmal. Also, geht los. Das Wetter. Das Wetter hören wir jetzt hier um 6.30 Uhr. Dann ein paar Verbrauchertipps und anschließend Jennifer Rush und I Come On Down. Ne? Aber erst das Wetter.
1: Mit KI-Support. Nebel gibt es am Morgen stellenweise, dazu mal viele Wolken, mal ist es klarer. In der Mitte kann anfangs noch Regen runterkommen und Richtung Osten weiterziehen, sonst bleibt es meist trocken. An den Alpen kommt am Anfang auch mal ein Schauer runter. Später am Tag werden es 20 bis 29 Grad, am Abend kann es vereinzelt Gewitter geben. Morgen wird es nochmal heiß, maximal knapp 34 Grad und im Westen kracht es später eher mit kräftigen Gewittern.

0: Jennifer Rush, I come on down, hier in meiner Sendung, der Morgen mit Gernot, 6 Uhr und 35 Minuten. Viele haben ja ihren Sommerurlaub genossen, ja, und der wird langsam, nähert sich das dem Ende. Der ein oder andere hat jetzt seine letzte Woche oder, ja, es gibt aber auch viele, die es gerade anfangen. Na, warte, du, Urlaub oder nicht Urlaub? Urlaub, wa? Urlaub, gut, Urlaub, gibt es. Gibt es jetzt musikalischerseits? Im Original kennen wir die Nummer von Ottawa, ne? Hands up. Und die gute Kollegin von mir, leider nicht mehr unter uns, aber eine tolle Kollegin von mir, die Ulla Norden, die sang das Ding in Deutsch. Urlaub, bitteschön.
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gucken wir mal, wer heute am 26. August Geburtstag hat oder hätte. Ja, Macaulay Culkin, ihr wisst schon. Ja, Kevin allein zu Hause, genau. Der US-amerikanische Schauspieler wird heute 46 Jahre alt. Ja? Dann Melissa McCartney, die US-amerikanische Schauspielerin, wird heute 56 Jahre alt. Guck an, herzlichen Glückwunsch. Dr. Alban, der schwedisch-nigerianische Sänger und Musikproduzent, wird heute 69 Jahre alt. Wen haben wir noch auf der Agenda? Dagmar Koller, die österreichische Sängerin, Tänzerin und Schauspielerin. Und guck an, die indische Ordensschwester und Missionarin, Entschuldigung bitte. Da war ein Frosch im Hals. Die Mutter Teresa, ja, 1910 geboren, hätte heute auch Geburtstag gehabt, verstarb im Alter von 87 Jahren 1997. Und an der Stelle möchte ich jetzt niemanden mal singen lassen, sondern ich möchte erinnern an die gestern von uns gegangene Country-Eckgröße Dolly Parton. Sie wurde 80 Jahre alt. Sie ist geboren am 19. Januar 1946 in Pittman Center, Tennessee. Und gestern, wie gesagt, in Nashville, Tennessee, von uns gegangen. Das ist ein echter Superstar gewesen. Weit über 3000 Titel gehen auf ihr Konto. Ja, die meisten kennen sie wahrscheinlich nur als Sängerin. Nein. Sie hat komponiert ohne Ende. Ne? Das ist ihr Lebenswerk gewesen. 60 Jahre verheiratet mit ihrem Mann, nie irgendwelche Starlüren, kennen wir auch nicht von ihr, absolut nicht. Mit 13 Jahren fing schon ihre Karriere an, da hat sie den selbstgeschriebenen Titel Puppy Love, ne? Damit gab sie ihr Debüt im Grand Ole Opry. Na okay, ich werde nächste Stunde auch noch von ihr ein bisschen was erzählen. Jetzt hören wir erstmal einen schnuckligen Song. Ich denke, gehört einer zu ihren, ja, durchaus berühmtesten Melodien. Ne? Dolly Parton und Jolene. Gecovert ohne Ende. Hier ist Original aus ihrer eigenen Hand.

0: Dolly Parton und Jolene hier in meiner Sendung Der Morgen mit Gernot als Erinnerung. Ja, leider, wie gesagt, ist sie ja gestern verstorben. Ich werde nächste Stunde selbstverständlich auch nochmal einen Titel spielen und in der dritten dann natürlich auch. Ne? Ja, traurig. Ich mochte sie sehr, denn ich bin ja eh so, wie ihr wisst, in meiner Sendung der Country-Musik verfallen und der ein oder andere Song wird hier definitiv immer seinen Platz haben. Und Dolly Parton eh sowieso. Jetzt hören wir ein bisschen Musik aus der neuen deutschen Wellezeit. Die Grauzone ist mal wieder dran. Und der Eisbär. 6 Uhr und 45 Minuten haben wir es. Dreiviertel sieben oder auch Viertel vor sieben genannt.
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0: 1981, schwer angesagt, die Graue Zone und der Eisbär. Hier um 6 Uhr und 51 Minuten, 9 Minuten vor 7 in der Zwischenzeit. Madonna singt Hang Up. Genau, hier ist ja der Titel verbaut, so ein bisschen von ABBA, geklaut, ihr wisst schon. War aber mit Genehmigung, war mit Genehmigung.
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0: Hang Up. Ja, mit einem bisschen Melodiestück geklaut von Fernando vom legendären Song von ABBA. Ne? Madonna und Hang Up um 6 Uhr und gleich 55 Minuten, 5 Minuten vor 7. Mit ihr Lieben, die Stunde ist weg. Die ist oben, die erste Stunde ist weg. Macht nichts. Ihr wisst ja, es gibt 3 Stunden. Somit hören wir jetzt gleich die Nachrichten. Sport- und Wetterbericht in kompakter Variante, so wie ihr es gewohnt seid. Und ich guck mal, was ich noch habe für euch. Geht hier, ja, guck mal, wir können ja den hier nehmen, wa? Zeig mal, passt der hier noch genau rein? Das machen wir. Den tun wir hier rein. Wolfgang Petri singt noch ganz oder gar nicht bis ran an die Nachrichten, Sport und Wetterbericht in kompakter Variante. Ich würde mich freuen, wenn wir uns zur zweiten Stunde auch hören. Und somit ist das Motto, dranbleiben. Bis gleich, ihr Lieben.
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0: die Zeit. Es ist 7 Uhr. 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
2: Im Studio Holger Dilk. Schönen guten Morgen. Tag 2 der Kabinettsklausur der Bundesregierung. Hauptthema ist heute das Klima. Die Koalition berät, wie man sich am besten gegen Hitze, Dürre und Co. aufstellt. Gestern hatte Kanzler Merz seine Minister bereits angemahnt, die angeschobenen Reformen zügig umzusetzen. Und die Liste ist lang. Die Politikwissenschaftlerin Andrea Römmele sagte in der ARD:
3: Ich gehe davon aus, dass, was die Rente anbelangt, dass man das relativ zügig versucht umzusetzen. Hier liegt der Bericht der Rentenkommission vor. Was die Einkommensteuer anbelangt, so muss hier noch nachgearbeitet werden. Und auch bei der Pflege- und Gesundheitsreform, wir haben ja einen neuen Gesundheitsminister, gibt es noch Stellschrauben, an denen gedreht wird.
2: Die Koalition diskutiert über die geplante Zuckersteuer. Aus der Union gibt es scharfe Kritik an den aktuellen SPD-Entwürfen. Demnach sollen etwa auch Siroprodukte, Säfte oder auch Hafermilch besteuert werden. Erklärtes Ziel der Steuer ist, neben mehr Einnahmen für den Staat, auch, dass Hersteller dazu gebracht werden, weniger Zucker zu verwenden. Der Ernährungsexperte Volker Manz sagte bei NTV:
4: Flüssiger Zucker ist quasi das, was dem Stoffwechsel gar nicht gut tut, weil es ist sehr energiereich, aber nährstoffarm. Und deswegen spricht man auch hier von leeren Kalorien. Und dieser Zucker kann im Übermaß natürlich zu Übergewicht, zu Diabetes Typ 2, zu Karies, aber auch zu Herz-Kreislauf-Erkrankungen führen. Und das ist natürlich nicht wünschenswert.
2: Das Klimaphänomen El Niño macht sich in Zentralamerika immer heftiger bemerkbar. Nach Honduras haben jetzt auch Panama und El Salvador Dürrealarm ausgerufen. Alle Länder leiden unter extremer Trockenheit. Auch der Schiffsverkehr im Panamakanal musste schon eingeschränkt werden. Der Handelsstreit zwischen Kanada und den USA eskaliert weiter. Die kanadische Regierung hat jetzt Vergeltungszölle im Wert von 20 Milliarden Dollar angekündigt. Am Wochenende waren Verhandlungen zwischen den USA und Kanada gescheitert. Daraufhin verhängten die USA Strafzölle gegen den Nachbarn. Die Musikwelt trauert um Dolly Parton, die im Alter von 80 Jahren gestorben ist. Parton wurde mit Hits wie Jolene oder 9to5 weltberühmt. Außerdem sorgte sie mit ihrer Imagination Library dafür, dass Millionen Bücher kostenlos an Kinder ausgegeben wurden.
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5: Mit KI-Support. Mal mehr, mal weniger Wolken gibt es heute Morgen. Dazu stellenweise Nebel und in der Mitte vereinzelt Regen. Richtung Alpen kommen anfangs auch noch einzelne Schauer runter. Später lockert das öfter auf und es bleibt meist trocken. Am späten Nachmittag sind im Westen und in den Bergen im Süden vereinzelt Schauer und Gewitter drin. Dazu Höchstwerte von 20 bis 29 Grad. Morgen erst mehr Wolken im Westen, später teils kräftige Gewitter, maximal knapp 34 Grad.

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0: Mary Hopkins, Knock Knock, who's there, war der Opener meiner zweiten Stunde der Sendung
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0: Mittwoch ist heute. Mittwoch der Wochenteiler. Ja, in knapp einer halben Stunde ist bei mir die Woche geteilt. Ja, bei vielen anderen erst auf dem Mittag. Nicht so schlimm. Heute ist der 28. Nee, falsch. Dicht daneben ist auch vorbei. Da ist noch ein bisschen hin. Der 26. ist heute. Der 26. August 2026. Und ihr hört die Sendung Der Morgen mit Gernot. Die gibt's live montags bis freitags von 6 bis 9 und unlive in der Nacht von 3 bis 6 Uhr immer die Sendung vom Vortag. Musikalischerseits, wie immer, wisst ihr den steten Wechsel bei mir in der Sendung zwischen deutsch und nicht deutsch gesungenen Liedgut, dazwischen die aktuelle Uhrzeit. Jetzt haben wir es nämlich 7 Uhr und 7 Minuten, 7 Minuten nach 7. Die Sendestunde ist strukturiert, am Anfang bei mir immer mit den Nachrichten, Sport und Wetterbericht in kompakter Variante. Dann haben wir in der 20. Sendeminute einen kleinen Beitrag, um halb dann den Wetterbericht und 10 nach halb gucken wir, wer heute Geburtstag hat. Legen wir los, wa? Legen wir los, ist alles gesagt, was gesagt werden muss. Na, Mary Hopkins sang in Englisch. Edina Pop hat übrigens das Ding in Deutsch gesungen, ne? Komm, komm zu mir, oder irgendwie so hieß der Titel. Komm, komm, doch, ja, zu mir, so hieß er. Und jetzt gibt's was Deutsches. Ja, eine Hommage an alle, die Gabi heißen. Für Gabi tue ich alles. Naja, wenn er sich dabei nicht ein bisschen übernimmt, der Gerd Böttcher, oder?

0: Ja, in den 50er, 60er Jahren, da waren die deutschen Schlager deutlich kürzer. Erst in den 80ern, 70er, 80er, Ende der 70er, Anfang der 80er, da wurden sie dann so um 3 Minuten 30 lang. Aber hier war es noch kurz und bündig, 2 Minuten und 18 Minuten. 2 Minuten und 18 Minuten. Das macht dann ausgerechnet 20. Ja, Gerlet, du hast eine 20er im Kopf. 2 Minuten und 18 Sekunden, so wollte ich sagen. Und warum sagst du es dann nicht? Ich bin doch ein bisschen müde heute Morgen. I am, ist ja Englisch. IMF und Unbelievable hören wir jetzt hier um 7 Uhr und 11 Minuten, 4 Minuten vor 7:45.
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1: Wann machen die einen Krach? IMF und Unbelievable. Hier um 7:15, ganz genau, Viertel nach 7 oder Viertel 8 genannt. Jetzt gibt's eine schöne deutsche Coverband. Wieso steht hier so ein Schnickschnack da? Warte mal, das müssen wir doch wegnehmen. Life is life. Da steht Schnickschnack dahinter. Nee, nicht wortwörtlich Schnickschnack, sondern Blödsinn. Der würde nämlich sonst... Ups, da müssen wir... So, jetzt haben wir es richtig gemacht. Sonst würden wir da im ID3-Text nämlich irgendwelchen Schnickschnack übertragen. Wobei, das Wichtigste sehe ich gerade an den Titel. Fehlt ja sogar, ne? Genau. Also, machen wir es richtig. Wenn, dann Life is life. Da fehlt nämlich sogar noch der Duettpartner, der dann damit nämlich vorkommt. So, das machen wir jetzt richtig. Hier steht es jetzt ordentlich eingefügt. Mann, bin ich ein Held, du. Ich sag's euch, was ich alles kann. Gerlot, was wolltest du sagen? Tony Marshall und Roberto Blanco. Limbo auf Jamaika, die deutsche Cover-Variante vom Song von David.

Genau. Willst du einen Negerkuss? Das hat eine Zeit lang Roberto Blanco gesagt. Heute undenkbar. Rassistisch, aber er hat es immer mit Humor genommen. Und das finde ich auch ganz gut so, ne? Ja, hat er zu seinen Fans, vor allen Dingen zu seinen weiblichen Fans, die ihm dann etwas näher gekommen sind. Ja, da hat er es aber gesagt. Ja, genau. Willst du einen Negerkuss? Ist doch niedlich, oder? Ich find's niedlich. Und er selber hat es selbstverständlich mit Humor genommen und immer den Kopf geschüttelt über diesen Quatsch, der erzählt wurde, wenn man das Wort Neger in den Mund nimmt. Ne? Naja gut, abwertend ist was anderes. Ne? Wenn ich zum Beispiel sagen würde, Scheißneger, das wäre abwertend. Das wäre eine Beleidigung, das ist korrekt. Aber das Wort Neger, hä? Faxen. Ja, auch das Wort Moor, ja, hat nichts mit irgendwelchen rassistischen Kram zu tun. Naja, ist halt Grünen und Linken Ideologie, die schweben auf ganz anderen Ionosphären. Haben sie ja gestern groß

0: feiert. Sie haben ja mit Erich Honecker gestern Geburtstag gefeiert. Da sind Sie genau richtig. Ihr Lieben, wir haben 7 Uhr und 21 Minuten, 9 Minuten vor 7:30. Jetzt gibt's den Beitrag, den versprochenen, und anschließend die Eckgröße Chris Norman mit dem Song Mexican Girl. Ja, hier in der Neuaufnahme mit ihm in der Solo-Variante. Ne? Im Original kennen wir das Ding ja von Smokey selbst. Aber hier in einer Neuaufnahme in Solomania. Bitte.
1: Der erste Kondomkauf ihres Lebens hatten zwei Buben in Oberbayern in eine gefährliche Lage gebracht. Weil der heikle Kauf den 14 und 15 Jahre alten Teenagern peinlich war, zogen sie sich Nylonstrümpfe über die Köpfe und gingen in eine Tankstelle. Eine vorbeifahrende Polizeistreife glaubte an einen Überfall und legte sich mit gezückten Waffen auf die Lauer. Die Jungs wurden festgenommen. Es stellte sich jedoch heraus, dass die beiden die Kondome bezahlt hatten.
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0: einer der Künstler, die ihre Musik selbst nachsingen können, selbst nach Jahren dazwischen. Ja, das Original mit ihm natürlich als Frontsänger der Formation Smokey und dann nochmal in einer Neuaufnahme viele Jahre später, Ende der 90er oder so, hat er das Ding aufgenommen, weil Onkel Gernot guckt mal nach. Manchmal schreibt er sich das auf. Nee, das ist nicht richtig. Hier steht zwar aus einem Album The Hits, das ist 2015. Nee, das hat er in den 90er Jahren aufgenommen. Ich weiß das genau. Und macht ja nichts. Also waren ca. 20 Jahre dazwischen, zwischen dieser Aufnahme, die wir eben gehört haben, und der originalen aus den 70ern. Jetzt um 7 Uhr und 27 Minuten, 3 Minuten vor 7:30, hören wir noch einen schnuckligen Song bis ran an den Wetterbericht. Brunner und Brunner, Musik aus Österreich, Charlie und Jockel Brunner singen Du bist Leben für mich.
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0: Charlie und Jockel Brunner, du bist Leben für mich aus dem schönen Österreich. Ja, ja, da wandere ich übrigens aus, wenn der Dödel zwischen Februar und April seine Regierungschaft verlängern sollte. Ja, wenn das durchgeht, dann ziehe ich hier aus, definitiv. Das muss ich nicht haben. Nein, nein, nein, dann ist Schluss. Dann ist für mich Österreich mein neues Heimatland, das wüsste ich, definitiv. Aber wir wissen ja alle, dass es nicht so weit kommen wird. Ne? So, jetzt Gernot, du brauchst nicht politisch werden. Sag jetzt, was Anbach ist und gut ist. Na gut. Halbzeit ist durch. Halbzeit ist durch meiner kompletten Sendung. Ist der ganzen Woche, des ganzen Mittwochs und auch der zweiten Stunde. Genau. Wir haben 7 Uhr und gleich 32 sogar, weil er wieder so viel gequatscht hat, der Gernot. 2 Minuten nach 7:30. Jetzt gibt's das Wetter, ein paar Verbrauchertipps, wie immer, können sich anschließen. Und dann gibt's eine schöne Nummer von Demis Roussos, ne? Nicht goodbye, my love, goodbye, nee, nee, nee, nee, nee, nee, nee, nee, nee, nee, nee, nee, nee. Aus der Feder von Drafi Deutscher, Magdalena, ihr hört richtig, der hat ihm das Ding auf die Brust geschrieben, hätte ich beinahe gesagt. Nee, in den Mund gelegt, zumindest per Papier. Aber erst das Wetter.
1: Mit KI-Support. Mal mehr, mal weniger Wolken gibt es heute Morgen. Dazu stellenweise Nebel und in der Mitte vereinzelt Regen. Richtung Alpen kommen anfangs auch noch einzelne Schauer runter. Später lockert das öfter auf und es bleibt meist trocken. Am späten Nachmittag sind im Westen und in den Bergen im Süden vereinzelt Schauer und Gewitter drin. Dazu Höchstwerte von 20 bis 29 Grad. Morgen erst mehr Wolken im Westen, später teils kräftige Gewitter, maximal knapp 34 Grad.

0: Demis Roussos und Magdalena hier in meiner Sendung. Der Morgen mit Gernot um 7 Uhr und 37 Minuten. 7 Minuten nach 7:30 haben wir es in der Zwischenzeit. Ihr Lieben, den Song von Dingens, von Bummens, von Mixed Emotions, You Want Love, ja, der sollte durchaus bekannt sein aus dem Jahr 1986 von Drafi Deutscher. Ihr wisst schon, ne? Oliver Simon und Drafi Deutscher seines Zeichens. Mixed Emotions gibt's auch in Deutsch. Andreas Martin singt ihn uns jetzt. Du bist alles. Maria, Maria. Na bitte.
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Na, gucken wir mal, wer heute am 26. August Geburtstag hat oder hätte. Ne? Macaulay Culkin, ihr wisst schon, der US-amerikanische Schauspieler. Ja, hier Kevin allein zu Hause und Kevin allein in New York und so. Der wird heute 46 Jahre alt. Herzlichen Glückwunsch dafür. Melissa McCartney, US-amerikanische Schauspielerin, wird ganze 56 Jahre alt. Dr. Alban, der schwedisch-nigeranische Sänger und Musikproduzent, wird heute 69 Jahre alt. Guck einer an, wie die Zeit vergeht. Dagmar Koller, österreichische Sängerin, Tänzerin und Schauspielerin, wird heute 87 Jahre alt. Herzlichen Glückwunsch. Und hier haben wir noch die indische Ordensschwester und Missionarin Mutter Teresa. Ja, die hätte heute auch Geburtstag gehabt, 1910 geboren, ist im Alter von 87 Jahren 1997 von uns gegangen. Ehren möchte ich aber heute einen Künstler, der gestern im Alter von 80 Jahren verstorben ist. Die Country-Eckgröße Dolly Parton. Ja, ich habe was Besonderes mal jetzt rausgesucht. Eine ganz seltene Ausnahme mache ich hier in meiner Sendung. Der Fairness-Filter wird abgeschaltet. Zack, aus ist er. Und ich spiele tatsächlich zwei Titel am Stück. Auch das ist total selten, ohne dazwischen zu quatschen. Von Dolly Parton. Zweimal Englisch. Ja, die absolute Ausnahme. Der Fairness-Filter droht mir gerade mit dem Haus. Aber an der Stelle ist es mir egal. Ihr wisst, 1946 ist Dolly Rebecca Parton in Pittman Center, Tennessee, zur Welt gekommen und hat gestern die Augen für immer geschlossen in Nashville, Tennessee. Sie war eine US-amerikanische Country-Sängerin, Songwriterin, Multi-Instrumentalistin, Schauspielerin und Unternehmerin. Weit über 3000 Titel gehen auf ihr Konto. Einen schönen Song möchte ich nochmal hervorheben. Ihr kennt den durchaus, die Jüngeren unter euch. 1992 sang die Whitney Houston, ja? I Will Always Love You. Den hören wir als zweites hier in ihrer Soloaufnahme, denn er ist aus ihrer Feder. Sie hat ihn komponiert, ne? Elvis Presley sollte ihn eigentlich singen, aber der wollte Tantieme da dran haben, beziehungsweise der Parker-Dings da, ihr wisst schon, und das hat sie abgelehnt. Und somit hat sie den selber gesungen. Den hören wir als zweites und als erstes hören wir von ihr Dolly Parton 9 to 5.

0: und die Jugend unter euch nicht diskutieren mit Onkel Gernot. Der ist ja von Whitney Houston. Nein, nein, nein, nein, nein, ist er nicht. Den Titel hat Dolly Parton 1973 in Solo eingesungen. Da war Whitney Houston gerade mal 10 Jahre alt. Nicht von ihr. Das ist aus der Feder, direkt von Dolly Parton. In Erinnerung an ihr, I will always love you. Wir haben 7 Uhr und 51 Minuten, 9 Minuten vor 8. Uwe Busse besingt jetzt Ein Herz, das weint. An der Stelle schon.
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0: Der Tausendsasser aus Bad Arolsen, der Uwe Busse, ein Herz, das weint, hier in meiner Sendung Der Morgen mit Gernot. Wir haben 7 Uhr und gerade noch 54 Minuten, 6 Minuten trennen uns noch vor der 8 Uhr Marke. Jetzt gibt's gleich die Nachrichten, Sport und Wetterbericht in kompakter Variante, so wie ihr es gewohnt seid. Bis ran an die solchen gibt's noch Brother Banehood und Hey and Ain't no computation. Also Gernot, heute ist mit dir schlimm. Ja, ich bin heute tatsächlich echt müde. Merkst schon, ich bin nicht ganz so flott mit der Zunge heute. Heute ist so ein bisschen, kommt auch mal vor, ne? Morgen bin ich vielleicht wieder etwas besser zu Gange, ne? Etwas aufgeweckter, wie sonst. Na? Was wollte ich noch sagen? Ja, nicht. Musik spielen, fertig, aus, Ende. Sagen tust du heute sowieso nicht so viel. Das stimmt. Und das, was ich sonst so mache, ist nicht vielsagend. Der ist böse. Der Gernot ist richtig böse zu sich selber. Pfui, fürchterlich. Schäm dich, Gernot.
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0: die Zeit. Es ist 8 Uhr. 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
2: Im Studio Holger Dilk. Schönen guten Morgen. In der Bundesregierung droht ein Streit über die Zuckersteuer. Die Pläne von SPD-Finanzminister Klingbeil schießen über das Ziel hinaus, finden einige Unionspolitiker. Mehr von Tim Britztrup.
3: Die Zuckersteuer soll offenbar auch auf Milchalternativen wie Hafer- oder Mandeldrinks ausgeweitet werden. Selbst zuckerfreie Zero-Getränke sollen mit 26 Cent pro Liter besteuert werden. CSU-Landwirtschaftsminister Rainer droht mit einem Veto. Klingbeil verteidigt seine Pläne und wehrt sich gegen den Vorwurf, mit der Ausweitung mehr Geld machen zu wollen. Er sagte bei NTV, es gehe nicht um den Haushalt, sondern um den Gesundheitsschutz.
2: Die Klimakrise ist heute das große Thema bei der Kabinettsklausur der Bundesregierung. Die Koalition berät unter anderem, wie man am besten mit den Folgen umgeht. Gestern ging es schon um die wirtschaftliche Lage in Deutschland. Da will die Regierung Tempo machen, um mehr Wachstum hinzubekommen. Die Politikwissenschaftlerin Andrea Römmele sagte in der ARD:
4: Die Kabinettsklausur kann auf jeden Fall einen positiven Neuanfang jetzt in den Herbst hineinsetzen. Also Geschlossenheit, Handlungsfähigkeit demonstrieren. Und das ändert ja dann schon etwas auch an der Stimmung beziehungsweise auch an dem Zutrauen, das wir in dieser Regierung haben.
2: Im Fall des geheimen Waffendepots bei Berlin gibt es neue Details. Laut Spiegel soll der Tatverdächtige für russische Geheimdienste gearbeitet haben. Der 24-Jährige wird verdächtigt, Anschläge und Sabotage in NATO-Staaten vorbereitet zu haben. Er sitzt in Rumänien in Untersuchungshaft. In der Slowakei hat die Polizei einen Brandanschlag auf eine Drohnenfabrik verhindert. 3 Verdächtige wurden festgenommen, einer davon in Deutschland. Laut Polizei hätten bei dem Anschlag rund 70 Beschäftigte gefährdet werden können. Die Ermittler beschlagnahmten unter anderem eine große Menge Brandgemisch. US-Country-Sängerin Dolly Parton ist tot, sie wurde 80 Jahre alt. Wegen gesundheitlicher Probleme hatte sie zuletzt Auftritte absagen müssen. Zu Partons größten Hits gehören Jolene und 9 to 5.
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5: Mit KI-Support. Mal mehr, mal weniger Wolken gibt es heute Morgen. Dazu stellenweise Nebel und in der Mitte vereinzelt Regen. Richtung Alpen kommen anfangs auch noch einzelne Schauer runter. Später lockert das öfter auf und es bleibt meist trocken. Am späten Nachmittag sind im Westen und in den Bergen im Süden vereinzelt Schauer und Gewitter drin. Dazu Höchstwerte von 20 bis 29 Grad. Morgen erst mehr Wolken im Westen, später teils kräftige Gewitter, maximal knapp 34 Grad.

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0: Das Ding ist ja im Original eigentlich von Jerry Lee Lewis, ne? Das ist mir irgendwie so im Ohr. Hier in der Variante mit CCR, Creedence Clearwater Revival und Good Golly Miss Molly war der Opener der dritten Stunde meiner Sendung.
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0: Auf in die dritte und letzte Stunde der Morgen mit Gernot, die es live gibt, Montag bis Freitag von 6 bis 9 Uhr und unlive von 3 Uhr in der Nacht bis 9 bis 6 Uhr ran. Heute bin ich wirklich irgendwie tatsächlich verwirrt, ja? Naja, ich merke schon, ich habe auch in der zweiten Stunde schon das ein oder andere falsch gemacht. Naja, Gernot, deine Sendung ist seit über 7 Jahren falsch. Achso, ja, okay. Wie auch immer, von 3 Uhr in der Nacht bis 6 Uhr ran gibt es die Sendung als Wiederholungssendung am nächsten Tag zu hören. Bei mir gibt es zur vollen Stunde Nachrichten, Sport und Wetterbericht in kompakter Variante. Dann in der 20. Sendeminute ein kleiner Beitrag. Um halb die ausführlichen Wetterdaten mit Kurt, unserem Wetterforscher aus Berlin-Tegel. Und meiner Wenigkeit in toller Zusammenarbeit. Er ist der Wetterfrosch, ich der Klapperstorch. Passt wie Faust aufs Auge. Oder wie A auf Eimer, ne? Kennen wir ja. 10:50 gucken wir, wer heute Geburtstag hat. Und musikalischerseits der stete Wechsel von deutsch und nicht deutsch gesungenem Liedgut. Heute mache ich nochmal eine Ausnahme nachher. Da zu den Geburtstagen, da mache ich nochmal eine Ausnahme. Aber das ist tatsächlich dann sehr, sehr selten. Sowas kommt nicht alle Tage vor, sonst der stete deutsch-nicht-deutsche Wechsel. Dazwischen die aktuelle Uhrzeit, 8 Uhr und 8 Minuten haben wir es, 8 nach 8. Die Temptations singen My Girl in Deutsch. Sie haben selbst höchstpersönlich die Nummer in Deutsch und Englisch aufgenommen, hier die deutsche Variante. Ich stelle mich nochmal vor und dann singen die Temptations.
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0: Die Temptations mit My Girl in der deutschen Fassung, Mein Girl, um 8 Uhr und 11 Minuten, 4 Minuten vor Viertel 9 haben wir's. Damit er mir hier nicht einschlaft, werde ich mal ein bisschen die Schlagzahl nach oben korrigieren mit einem schönen Rock'n'Roll von den Dire Straits. Wobei Rock'n'Roll in Anführungsstrichen, das ist eher ein Twist, darum heißt er ja auch so. Twisting by the Pool.
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0: Die Dire Straits und Tristan Bide of Pool um 8 Uhr und 15 Minuten, ganz genau Viertel nach 9. Quatsch, Viertel nach 8, Viertel 9. Siehst du, man kommt da schon durcheinander. Ich habe die Uhrzeit nämlich ganz anders gelernt. Und da bin aber immer nett und freundlich zu unseren Altbundesländer-Zuhörern. Das ist ein schönes Wort. Altbundesländern-Zuhörern. Perfekt. Super, kommt morgen ins Lexikon. Ist eine Kreation made by der Morgen mit Gernot. Perfekt. Jetzt was für unsere Countrylandlands und Western-Freunde, Truckstop. Und die besingen kalte Pizza und lauwarmes Bier. Perfekte Mischung fürs Frühstück. Moin, moin, ihr Lieben. Danke fürs Einschalten.
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0: und lauwarmes Bier.
1: Also als Frühstück perfekt, ne? Kalte Pizza und lauwarmes Bier. Und zum Abend hin, da drehen wir das einfach um, ne? Genau, da gibt's dann das kalte Bier und die lauwarme Pizza. Nicht? Ne. Truckstop. Wir haben es 8 Uhr und 20 Minuten, 10 Minuten vor 8:30. Genau der richtige Moment für unseren kleinen Beitrag. Und anschließend gibt's das englische Original von Baccarat. Die beiden Mädels aus Spanien, manchmal auch Rasseweiber genannt, aber positiv, nicht negativ. Sorry, I'm a lady.
2: Wie man seinen Schlaf unterstützen kann? Schnell einschlafen und erholt aufwachen? Ein Traum. Viele gelangen erst nach langem Wachliegen ins Land der Träume. Das schlaucht. Ohne ausreichend Schlaf fühlt man sich müde und schlapp und kann die Anforderungen des Alltags nur schwer bewältigen. Unser Schlaf kann von vielen Faktoren wie zum Beispiel Stress, Licht, Lärm oder der Zeitumstellung beeinflusst werden. Auch das Schlafhormon Melatonin ist für die Nachtruhe wichtig, denn es trägt zur Verkürzung der Einschlafzeit bei. Melatonin wird abends bei Dunkelheit vom Körper gebildet, steckt aber auch in verschiedenen Lebensmitteln, wie zum Beispiel Cranberries und Pistazien.
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Baccarat und Sorry, I'm a Lady um 8 Uhr und 25 Minuten, 5 Minuten vor 8:30. Ihr Lieben, ihr wisst ja, vor kurzem ist Bonnie Tyler leider von uns gegangen, ne? Und da habe ich hier mal so ein bisschen gewühlt, gemacht, getan. Es gibt vom Titel Lust and Friends auch eine deutsche Fassung. Die hören wir uns jetzt mal an, und zwar von der Milva des Ostens. So wurde sie liebevoll genannt. Regina Toss aus Berlin-Köpenick. Ja, sie hat das Ding mal in Deutsch eingesungen. Und ich finde mal, gar nicht so schlecht. Bitteschön. Mehr Musik.

Regina Toss mit der deutschen Cover-Variante Lost in Friends von der unvergessenen Bonnie Tyler. Ich hab dich verloren. 8 Uhr und 30 Minuten, soweit von genau 8:30. Jetzt hören wir gleich den Wetterbericht. Warte, ich muss mal gucken, welchen, ob den hier mit der ich guck mal, wo ist er denn? Der Kurt? Ja, genau, mit Kurt, richtig. Mit den Daten vom Wetterfrosch Kurt aus Berlin-Tegel. Und dann gibt es ein paar Verbrauchertipps und es schließt sich an eine schnucklige Nummer von Boney M. Sunny. Ja, genau. Freue ich mich schon die ganze Zeit drauf. Hören wir alles in dieser Reihenfolge. Zuvor gucken wir mal auf die aktuellen Temperaturen der 16 Landeshauptstädte unserer 16 Bundesländer in alphabetischer Reihenfolge. Geht los mit Berlin, stark bewölkt, 15 Grad, Bremen 16 Grad, wechselnd bewölkt, in Dresden 14 Grad und leichter Regen, Düsseldorf 15 Grad, stark bewölkt, in Erfurt 15 Grad, ebenfalls stark bewölkt, Hamburg meldet 15 Grad und sonnig, Hannover 15 Grad bewölkt, in Kiel 17 Grad und sonnig, Magdeburg 17 Grad stark bewölkt, Mainz 15 Grad stark bewölkt, in München 17 Grad bewölkt, Potsdam 15 Grad bewölkt, in Saarbrücken 16 Grad stark bewölkt, Schwerin meldet 16 Grad und sonnig, Stuttgart 15 Grad auflockernde Bewölkung und Wiesbaden wie immer zum Schluss 15 Grad und stark bewölkt. Die Wetteraussichten sehen wie folgt aus. Heute ist das Wetter in Deutschland überwiegend wechselhaft und sonnig mit Sonne und Wolken. Die Temperaturen liegen meist um 20 bis 26 Grad. Achtung, am Donnerstag wird es deutlich wärmer, bevor ab Freitag regional wieder Gewitter und kräftiger Regen möglich sind. Danke, lieber Kurt, liebe Grüße nach Tegel. Wir hören bzw. lesen dann deine Weisheiten morgen wieder. Und

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0: Boney M. mit Sunny hier in meiner Sendung. Der Morgen mit Gernot um 8 Uhr und 36, 6 Minuten nach 8:30. Jetzt gucken wir uns noch einen schnuckeligen Song raus und dann gucken wir mal auf die Geburtstagskinder des Tages. Was hören wir? Manchmal möchte ich schon mit dir. Genau. In der Küche, auf dem Fußboden und auf dem Tresen. Gernot. Roland Kaiser macht keine so eine komischen Andeutung wie der olle Moderator hier immer. Also hier nicht die Nummer wieder aus der Rubrik.
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Moscheen, wer heute am 26. August Geburtstag hat, unter anderem Macaulay Culkin, Culkin. Ja, es wird Zeit, dass ich Feierabend habe. Sind ja nur noch knapp 20 Minuten, genau. Der, ihr wisst schon, der Schauspieler von Kevin allein zu Hause, beziehungsweise Kevin allein in New York und kennbar. Melissa McCartney, ja, die US-amerikanische Schauspielerin, wird 56 Jahre heute alt. Herzlichen Glückwunsch, Dr. Alban, der schwedisch-nigeranische Sänger und Musikproduzent, wird heute 69 Jahre alt. Guck an, Dagmar Koller, die österreichische Sängerin, Tänzerin und Schauspielerin, wird ganze 87 Jahre alt. Herzlichen Glückwunsch zum Geburtstag. Und hier haben wir noch nennenswert die indische Ordensschwester und Missionarin Mutter Teresa. Ja, am 26. August 1910 geboren und ist 1997 im Alter von 87 Jahren von uns gegangen. Singend hören wir jetzt die Dolly Parton. Ihr habt ja bestimmt die Nachrichten mitbekommen. Gestern ist sie im Alter von 80 Jahren für immer eingeschlafen. Songs wie zum Beispiel I Will Always Love You. Ja, der Titel von Whitney Houston stammt aus ihrer Feder. Den hat sie selbst eingesungen. Vorige Stunde hatten wir ihn gehört. Dann auch Jolene haben wir in der ersten Stunde gehört. Hab ich gespielt. Und jetzt habe ich was Besonderes vor zur Erinnerung an sie mit euch. Erstens das hervorragend tolle Duett mit Kenny Rogers. Ja? Ich denke mal, das ist total berühmt. Ihr solltet es durchaus kennen. Islands in the Stream. Und da hören wir sie nochmal. Die tolle Stimme von der unvergessenen Dolly Parton. Ruhe in Frieden, liebe Dolly.

schönes Duett mit Kenny Rogers und der gestern von uns gegangenen Dolly Parton. Ich habe noch eins rausgesucht. Da wusste ich bis gestern gar nicht, dass es dieses gibt. Ne? Sie hatte vor ein paar Jahren den Hit eingesungen, Heart of Glass. Ja, den kennen wir alle von Deborah Harry bzw. von Blondie. Ne? Die deutsche Variante singt die gute Marianne Rosenberg, Herz aus Glas. Und hier habe ich eine Version gefunden. Sehr, sehr schön. Gefällt mir sehr gut. Im Duett Dolly Parton und Deborah Harry. Liebevoll auch Debbie Harry oder Debbie genannt von ihren Fans. Hören wir uns an. Heart of Glass. Bitteschön.

0: Debbie Harry und die unvergessene Dolly Parton in einem tollen Duett mit dem Titel Heart of Glass hier in meiner Sendung Der Morgen mit Gernot. So, die, was haben wir jetzt noch? Einen Weltstar, einen Weltstar, einen Weltstar. Drei hintereinander. Tja, guck an. Erst Dolly Parton, dann Debbie Harry und jetzt Mireille Mathieu. Sie besingt den Titel, der ist nicht ganz so oft von ihr zu hören gewesen, Winter in Kanada. Hören wir uns jetzt an. Gleich in wenigen Sekunden geht's los.
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0: Noch bekannter ist der Titel von Elisa Gabay, gesungen Winter in Kanada, hier mit Mega-Weltstar Mireille Mathieu. 8:56 haben wir es, 9:04, ihr Lieben, das ist der Moment, wo ich mich verabschiede, wünsche euch einen tollen Wochenteiler, wir hören uns morgen früh ab 6 Uhr wieder, wenn es heißt, der Morgen mit Gernot. Bis ran habe ich noch zum Trennen The Everly Brothers mit Bird Dog und bei mir wie immer die zünftige Verabschiedung. Diener nach links, Diener nach rechts, tschüss, tschüss ihr Lieben, macht's Schmugge, euer Gernot aus dem wunderschönen, meist sonnendurchfluteten Märkisch-Oderland. Ich freue mich, bis morgen ab 6 wieder für euch da zu sein. Tschüss, ihr Lieben, passt auf euch auf.
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2: Im Studio Sönke Röhling. Schönen guten Morgen. Nach einer gewaltigen Flutwelle in Nepal werden hunderte Menschen vermisst, darunter auch viele Touristen. Mindestens 160 Menschen kamen nach Behördenangaben ums Leben. Videos zeigen, wie Wasser- und Schlammmassen ganze Häuser und Brücken mitreißen. Als Ursache wird ein Gletscherabbruch in einen Fluss vermutet. Ganze Dörfer und Märkte sind von der Karte ausradiert, so ein Sprecher der Internationalen Föderation der Rotkreuz- und Rothalbmondgesellschaften. Die Such- und Rettungsarbeiten laufen auf Hochtouren. VW-Chef Blume hat sich in Zwickau und Emden der verunsicherten Belegschaft gestellt und seine Sparpläne erläutert. Neben Stellenstreichungen stehen auch Werkschließungen im Raum. Ob etwa das Zwickauer Werk dicht gemacht wird, ist noch nicht final entschieden. Daniela Kolbe vom Deutschen Gewerkschaftsbund sagte uns.
3: Zwickau ist eins der wirklich effizientesten Werke, die wir sehen. Und die Beschäftigten haben sicherlich nicht die Probleme des VW-Konzernes herbeigeführt. Die verdienen, dass man hier gut mit ihnen umgeht. Und ich erwarte, dass Herr Blume, aber auch die Landesregierung und alle, die das können, dazu beitragen, dass die Werke in Sachsen erhalten bleiben.
2: Im Prozess um Social-Media-Sucht haben sich Meta und mehrere US-Bundesstaaten geeinigt. Im Rahmen eines Vergleichs zahlt der Insta- und Facebook-Konzern bis zu 14 Milliarden Dollar. Gleichzeitig stimmt Meta zu, mehr zum Schutz von Kindern und Jugendlichen zu tun, etwa mit Zeitlimits. Bei Cyberangriffen auf deutsche Unternehmen stecken immer häufiger ausländische Geheimdienste dahinter. Wenn eine Firma betroffen war, steckte zuletzt in einem Drittel der Fälle ein fremder Nachrichtendienst dahinter, so eine Bitkom-Studie. Häufigste Angreiferländer sind China und Russland. Neu auf dem Radar ist der Iran. Der Schauspieler Tim Curry ist tot. Der Brite starb im Alter von 80 Jahren. Viele kennen ihn aus dem Kultklassiker Rocky Horror Picture Show. Bekannt war Curry aber auch für seine Rolle des arroganten Hotelmitarbeiters in Kevin allein in New York. Fußballfans schauen heute gespannt nach Nyon in der Schweiz. Dort wird am Abend die Ligaphase der Champions League ausgelost. Vier deutsche Clubs sind dabei, die Bayern, Dortmund, Leipzig und Stuttgart. Deutsche Duelle sind in der Ligaphase noch nicht möglich.
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4: Mit KI-Support. Viele Wolken gibt es heute früh erstmal. Im Tagesverlauf bleibt es oft trocken, aber im Westen können am Nachmittag und Abend kräftige Gewitter aufziehen mit Starkregen und Hagel. Dazu wird es heiß, die Höchstwerte liegen zwischen 27 und knapp 34 Grad. Morgen geht es wechselhaft weiter, ab und zu mit Schauern oder Gewittern, maximal 31 Grad.

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0: Ricky Shane, Black is Black. Hier mal in einer italienischen Variante. Auch nicht schlecht, ne? Ja, war der Opener meiner Sendung.
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0: Donnerstag ist heute. Donnerstag, den ganzen Tag. Genau, morgens und abends mit Licht. Der 27. August 2026. Ihr hört wie immer die Sendung Der Morgen mit Gernot, die es fünfmal in der Woche gibt. Ja, genau. Montag, Dienstag, Mittwoch, Donnerstag und Freitag von 6 bis 9 Uhr live. Und dieselben Tage von 3 Uhr in der Nacht bis 6 Uhr ran. Die Wiederholung vom Vortag. Bei mir zur vollen Stunde hätte die Nachrichten wie eben schon erlauscht. Sport- und Wetterbericht dazu. Dann in der 20. Sendeminute ein kleiner Beitrag. Um halb dann die Wetteraussichten und 10 nach halb schauen wir, wer heute Geburtstag hat. Musikalischerseits der stete Wechsel von deutsch in nicht deutsch gesungenem Lied gut und dazwischen die aktuelle Uhrzeit. 6 Uhr und 8 Minuten haben wir es. 8 Minuten nach 6. Und nach Ricky Shane in Italiano-Mucke hören wir jetzt was Deutsches. Der Originalsong ist von Blondie, Denise heißt er. Und wir hören mit Rudolf Rock und die Schocker eine deutsche Fassung. Ja, Denise, die Show mit dir war schön. Na, bitteschön. Danke, dass ihr da seid und wir zusammen das morgendliche Heißgetränk schlürfen.

0: Flotte Wachwertmusik mit Rudolf Rock und die Schocker. Denise, die deutsche Fassung von Denise mit Blondie. Kennen wir. Jetzt werden wir ein bisschen abheben. Wie ein Albatros zusammen mit Fleetwood Mac. Etwas entspanntere Melodien zum Wachwerden.
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0: entspannte Ruhemusik mit Fleetwood Mac. Ja? Die haben ja verschiedene Repertoires, bedienen sie durchaus und hier mal mit ein bisschen ruhigeren Klängen. Der Albatros. Wir haben 6 Uhr und gleich 15 Minuten, Viertel 7 genannt oder auch Viertel nach 6. Jetzt gibt's aufgeweckte Mucke mit Peter Pretell. Er zieht ein bisschen Resümee seines Lebens, 60 Jahre und ein bisschen heiser. How do you do? So ein kleines Medley ist das.
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Peter Pretrell mit einem kleinen Medley, ja, ein kleiner Auszug aus seinem großen Repertoire. Stimmungskanone aus dem Norden hier in meiner Sendung, der Morgen mit Gernot. Wir haben 6:20 Uhr jetzt, 10 Minuten vor 6:30. Jetzt gibt's den ersten Beitrag innerhalb meiner 3 Stunden. Und dann hören wir einen Klassiker aus den 80ern, Billy Idol, der Edelpack mit Rebel Yeah. Bitteschön. Weil seine Frau pafft wie ein Schlot, hat Malcolm Wilding zu einem drastischen Abwehrmittel gegriffen. Der Brite trägt jetzt in der eigenen Wohnung eine Gasmaske. Um den blauen Dunst seiner Gattin, sie raucht sogar im Bett, zu entgehen. Die trägt's mit Fassung, den guten Nachtkuss gibt's aufs Visier.

0: Edelpunk Billy Idol, das Original. Hier nichts mit Scooter oder so. Nee. Hier ist das Original. Rebel, yeah. Und Billy Idol. Wann hat er das Ding eigentlich gesungen? War das in den frühen oder Mitte 80er? Ich muss mal nachschauen. 83 war es. Ah ja, guck an. Was mir nicht alles verraten wird, wenn man hier mal ein bisschen schmult. Ne? Guck an. Mitten in einer Neuen Deutschen Wellezeit. Ja, ich kann mich entsinnen. Davor oder danach hätte ich jetzt auch getippt. Ne? Aber mittendrin sogar. Mittendrin. Ihr Lieben, wir hören jetzt Andrea Berg, Piraten wie wir. Und dann schauen wir uns mal das Wetter an. 6 Uhr und 26 Minuten. 4 Minuten vor halb 7.
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0: Andrea Berg, immer gern gehört, auch sehr gerne immer gewünscht, obwohl ich keine Wunschsendung bin. Aber man kriegt ja schon die eine oder andere Nachricht trotzdem. Kannst du mal das, kannst du mal das, kannst du mal das. Ich gebe dann immer höflich und nett die Information, dass die Sendung Der Morgen mit Gernot keine Wunschmusiksendung ist. Dafür gibt es andere Sendungen, wie wir ja wissen, und die reichlich, reichlich, reichlich, reichlich. Trotzdem, schreiben Sie mal, schreib mal hier, mach mal da, mach mal da. Na ja, gut. Ja, ja. Ich hätte es sowieso gespielt, weil bei mir die Rotation automatisch rausgesucht wird. Ich brauche mich da nicht drum kümmern. Das wäre also zu viel des Guten. Das würde man gar nicht hinkriegen hier ohne Redaktion. Wir haben es 6:30 Uhr, 6:30, auch genannt. Jetzt gibt's das Wetter. Ein paar Verbrauchertipps schließen sich wie immer an. Und dann gibt's tatsächlich Blondie zu hören. Vorhin erwähnte ich sie kurz als die deutsche Variante von Rudolf Rock und die Schocker. Denise zu hören war und jetzt hören wir sie mit Sunday Girl. Aber erst das Wetter.
1: Mit KI-Support. Viele Wolken gibt es heute früh erstmal. Im Tagesverlauf bleibt es oft trocken, aber im Westen können am Nachmittag und Abend kräftige Gewitter aufziehen mit Starkregen und Hagel. Dazu wird es heiß, die Höchstwerte liegen zwischen 27 und knapp 34 Grad. Morgen geht es wechselhaft weiter, ab und zu mit Schauern oder Gewittern, maximal 31 Grad.

0: Blondie mit Sunday Girl hier in meiner Sendung, der Morgen mit Gernot. 6 Uhr und 35 Minuten, 5 Minuten nach 6:30. Jetzt gibt's ein Update zu meinem Liebesleben. Ja, Karl Dall besingt das, was also täglich so meine Laster sind. Millionen Frauen lieben mich. Ja, nee, ist klar. Ja, nee. Ja, stimmt, Millionen sind es nicht. Es gibt ja schließlich Milliarden Frauen auf der Welt. Gernot, spiel den Titel. Du bist doof. Ja.
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0: Das sage ich euch. Blödelbade Karl Dall hat immer was fürs Lachen drauf gehabt. Genau, Millionen Frauen lieben mich hier um 6 Uhr und 39 Minuten, 9 Minuten nach halb 7. Dann machen wir noch einen Titel und dann gucken wir mal, wer heute Geburtstag hat. Den kurzen. 2 Minuten 47 Spaß mit ABBA und ihrem Waterloo. Warte mal, das habe ich doch in mehreren Sprachen. Ich überlege gerade. Ja, gibt es in Deutsch, Englisch und Niederländisch und dann haben sie es nochmal. Da war noch irgendwas. Ach, hier, klar, ihre Landessprache Schwedisch. Genau, gibt's das auch. Hier mal die englische Variante.
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gucken wir mal. 27. August. Wer hat heute Geburtstag? Guck an, Sebastian Kurz. Ja? Der österreichische Politiker war ja schon mal der Feldherr, hätte ich beinahe gesagt. Die haben dort andere Bezeichnungen. Da heißt es nicht. Heißt es da auch Bundeskanzler? Doch, Bundeskanzler gibt es da. Aber Obmann oder Obmann und Unterobmann und wie das alles heißt, da irgendwie ein bisschen anders. Ne? Die Hierarchien werden dort anders benannt. Aber trotzdem, wie auch immer, er war schon mal das höchste Staatsamt. Hat er mal kurzzeitig belegt. Daniel Kübelbeck, der deutsche Popsänger, 1985 geboren und verstarb 2018 im Alter von 33 Jahren. Der hätte heute auch Geburtstag gehabt. Wen haben wir noch auf der Agenda? Ich gehe ablesen. Hier haben wir noch, hier unten war da noch irgendwer. Wer war denn das? Wo ist denn das? Weil die haben immer so viele Geburtstag. Man kann nicht alle vorlesen. Aber einen hatte ich noch auf der Agenda. Hier, Heidi Kabel natürlich, das soll man nicht vergessen. Die deutsche Schauspielerin, sie hätte heute auch Geburtstag gehabt, 1914 geboren und ist im biblischen Alter von 95 Jahren 2010 von uns gegangen. Und wen haben wir hier noch? Gucken wir. Hier in die Richtung war noch wer. Das ist eine riesen Liste von oben nach unten, muss ich immer hin und her scrollen. Ne? Manchmal habe ich es auch im Kopf, aber ein wichtiger ist definitiv zu erwähnen und den hören wir auch musikalisch jetzt, der deutsche Sänger Markus. Er wird heute 67 Jahre alt. Da war doch die Nummer mit dem, wie war das? Und kostet Benzin auch 3,10 Mark. Egal, es wird schon gehen. Ha, Markus, du bist Hellseher, aber wir sind weit drüber inzwischen, wenn man das zurückrechnet in Euro. Hier ist er, der Song. Markus, ich will Spaß.

0: Siehst du, ich habe euch sogar was Gutes gegönnt, die Albumfassung, nicht die kurze Radiofassung, sondern hier in voller Breitseite mit 4 Minuten und 25 Sekunden. Markus, ich will Spaß. Jetzt haben wir noch ein bisschen Shaken Stevens und Breaking Up My Heart und dann wenden wir uns langsam den Schlussworten der ersten Stunde zu. Jetzt ist es 6 Uhr und 49 Minuten, 4 Minuten nach 6:45.
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0: Shaken Stevens und Breaking Up My Heart hier in meiner Sendung Der Morgen mit Gernot, der vorletzte Song hier in der ersten Stunde dieser Sendung. 6 Uhr und 54 Minuten haben wir es in der Zwischenzeit. 6 Minuten trennen uns noch vor der 7 Uhr Marke. Hören wir also gleich Nachrichten, Sport und Wetterbericht in kompakter Variante. Und bis ran an diese gibt's noch eine schöne Nummer. Kennen wir von Vanessa Paradise. Ohne es, wa? Vanessa Paradis? Wie wird das mit und ohne? Ich muss mal, wer hat da Nachrichten? Gucke ich mir das mal an, ob mit oder ohne es hinten ausgesprochen wird, ne? Jule Taxi kennen wir durchaus, ne? Aus den good old 80s. Und davon gibt es eine deutsche Variante. Die deutsche Variante singt Anja Krenz. Kennt keiner, macht nichts. Die Melodie ist durchaus bekannt. Und wer das Englisch nicht so mächtig ist, der hat jetzt Glück. Der hört nämlich die Nummer in Deutsch. Ich würde mich freuen, wenn ihr dranbleibt und wir uns in der zweiten Stunde wieder bzw. weiterhören. Anja Krenz, Hallo Taxi.
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0: die Zeit. Es ist 7 Uhr. 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
2: Im Studio Sönke Röhling. Schönen guten Morgen. Eine gewaltige Flutwelle hat in Nepal eine Spur der Verwüstung hinterlassen. Mindestens 160 Menschen kamen ums Leben. Hunderte werden noch vermisst. Fabian Hoffmann mit den Einzelheiten.
3: Unter den Vermissten sind auch viele Touristen. Die Flut hatte unter anderem einen Ort getroffen, von dem aus viele Trekkingrouten starten. Die Rettungskräfte suchen fieberhaft nach Überlebenden. Auf Videos im Netz ist zu sehen, wie die Welle zahlreiche Häuser, Straßen und Brücken, ja ganze Dörfer mit sich reißt. Experten gehen davon aus, dass ein Gletscherabbruch in einen Fluss das Unglück ausgelöst hat.
2: Rente, Steuern, weniger Bürokratie. Die Liste an Reformen ist lang und Union und SPD wollen bei der Umsetzung nun Gas geben. Die beiden Fraktionen treffen sich heute und wollen den weiteren Kurs abstecken. Die Koalition steht enorm unter Zugzwang, jetzt zu liefern. Auch, aber nicht nur wegen der anstehenden Landtagswahlen. Dazu sagte die Politikwissenschaftlerin Ursula München der ARD.
4: Es geht ja insgesamt um die Zukunftsperspektiven für das Land. Also ja, es wird sein, dass die AfD sehr gut abschneidet. Aber es hängt ja immer davon ab, wie reagiert man darauf und wie souverän geht man damit um, dass man einerseits sagt, ja, wir haben diese Lektion verstanden, sich aber andererseits nicht auseinanderdividieren lässt. Und das wird jetzt eben die Kunst sein.
2: VW-Chef Blume hat sich in Emden und Zwickau der verunsicherten Belegschaft gestellt und seine Sparpläne erläutert. Neben Stellenstreichungen stehen auch Werksschließungen im Raum. Final ist darüber aber noch nicht entschieden, sagt er. Im wegweisenden Prozess rund um die Gefahren von Social Media für Kinder und Jugendliche gibt es in den USA einen Milliardenvergleich zwischen Meta und mehreren Bundesstaaten. Der Insta- und Facebook-Konzern zahlt umgerechnet rund 14 Milliarden Euro. Außerdem verpflichtet sich der Konzern, tägliche Nutzungsobergrenzen oder nächtliche Nutzungssperren für Kinder umzusetzen. Über 6 Jahre nach dem Bruch mit dem britischen Königshaus ist Prinz Harry in seine Heimat zurückgekehrt. Er landete mit seiner Frau Meghan und den beiden Kindern in England. Das Paar hatte dem Königshaus 2020 den Rücken gekehrt und lebte seitdem in Kalifornien. Die Bayern, Dortmund, Leipzig und Stuttgart erfahren heute, gegen wen sie in der Champions League ran müssen. Im schweizerischen Lyon wird am Abend die Ligaphase ausgelost. Bei der Mammutliga mit insgesamt 36 Teams hat wieder jedes Team 8 Spiele, 4 zu Hause und 4 auswärts.
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5: Mit KI-Support. Viele Wolken gibt es heute Morgen mal. Zwischendurch ist es aber auch klar und meist trocken. In der Mitte kann es vereinzelt neblig sein. Später kommen im Westen mehr Wolken rein. Und am Nachmittag bis in den Abend ziehen erste kräftige Gewitter auf. Sonst bleibt es oft sonnig. Die Höchstwerte liegen zwischen 27 und knapp 34 Grad. Morgen dann viele Wolken und verbreitet Schauer oder Gewitter bei maximal 31 Grad.

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0: Neil Diamond mit der schönen, rauen Reibeisenstimme war der Opener der zweiten Stunde meiner Sendung.
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0: Donnerstags heute. Donnerstag, der 27. August 2026, ihr hört die Sendung Der Morgen mit Gernot, dies Montags bis Freitags immer live gibt von 6 bis 9 und von 3 bis 6 Uhr in der Nacht die Wiederholung vom Vortag. Zur vollen Stunde wird man hier informiert mit Nachrichten, Sport und Wetterbericht in kompakter Variante. Dann in der, na ja, so 20. Sendeminute gibt es einen kleinen Beitrag, um halb dann den Wetterbericht und 10 nach halb schauen wir, wer heute Geburtstag hat. Musikalischerseits, der Fairness-Filter, den kennt ihr schon, ist scharf geschaltet. Bedeutet, ich spiele immer einen deutschsprachig gesungenen, gefolgt von einem nicht deutschsprachig gesungenen Titel. Das immer im Wechsel und dazwischen, na klar, die aktuelle Uhrzeit. So, legen wir los, wa? Legen wir los, machen wir. 7 Uhr und 8 Minuten, 8 Minuten nach 7 und nach Neil Diamond mit Beautiful Noise hören wir was Deutsches. Und zwar wieder mal Mucke aus der ehemaligen DDR, ja, oder aus der DDR, war ja so. Tatsächlich Helga Brauer und die Flamingos und das Rundfunk-Tanzorchester Leipzig singen Heute tanzen alle jungen Leute. Und dann geht's weiter mit Im Lipsi-Schritt, ja. Lipsi war ein Modetanz. Ja, so wie Twist eine Zeit lang. So muss man sich das ungefähr vorstellen. Ein bisschen anders, ne? Aber sah recht neckig aus. Lipsi, ja, eine Erfindung aus der DDR. Tatsächlich. Hier ist er. Schön, dass ihr da seid. Moin, moin. Danke fürs Einschalten.

0: da scheint ja Bedarf zu sein, ja? Das gibt's ja gar nicht. Hätte ich ja gar nicht gedacht, ne? Zack, schnallen die auf einmal, oder schnellen vielmehr, die Hörerzahlen hoch, ja? Helga Brauer und die Flamingos und das Rundfunk-Tanzorchester Leipzig. Heute tanzen alle jungen Leute den Lipsi-Schritt. Zack. Oder oh, es waren nur Bots. Werde ich ja sehen, wenn der nächste Titel immer noch so gut besucht ist hier auf meinem Radiosender. Dann waren es nur Bots, ne? Wahrscheinlich gibt es den Titel kaum noch zu hören. Der ist aus dem Jahr 1959. Da war ich noch Quark im Schaufenster. Nee, da wäre ich auch schlecht geworden. Dann war ich noch ein heißer Gedanke bei Papa im Piep. Du bist schon, ne? Weit vor meiner Zeit. Aber irgendwo hat das was. Und ich kann mich durchaus entsinnen, dass die Nummer dann im DDR-Rundfunk das ein oder andere Mal noch zu hören war. Beim Klimperkasten zum Beispiel. Kann ich mich entsinnen? Berliner Rundfunk, Klimperkasten. Ja, da lief das Ding ab und zu immer noch, ne? Da gab es so nostalgische Musik. Auch in den 70er Jahren hat man danach die 50er Jahre gefreut. Lang ist's her. Real Thing und Can't Get By My Without You hören wir jetzt um 7 Uhr und 13 Minuten. 2 Minuten vor 7:45.
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0: Real Thing und Can't Get By Without You. 7 Uhr und 16 Minuten haben wir es in der Zwischenzeit. Eine Minute nach Viertel 8. Jetzt wird kurzer Prozess gemacht mit Leuten, die unbeliebt sind. Ja? Schmeiß den Kuckuck aus dem Nest. Ingrid Peters.
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1: 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Ingrid Peters schmeißt den Kuckuck aus dem Nest. 7:20 haben wir es, 10 Minuten vor 7:30. Jetzt gibt es den versprochenen Beitrag, wie immer um diese Zeit. Und dann eine schöne Nummer von den beiden Mädels, die sich dann nennen Pepsi and Shirley. Heartache. Musik aus den Good Old 80s.
2: Der 4 Jahre alte Harry Fairweather aus Großbritannien sorgt für Wirbel in den Medien. Er verfügt über ein so starkes eigenes Magnetfeld, dass er in Supermärkten die Diebstahlsalarme auslöst. Das berichtete die Tageszeitung Der Express. Unlängst habe er in einem Laden auf eine Frau gezeigt und gerufen, sie habe ein Baby im Bauch, so die Mutter. Die Frau bestätigte darauf ihre gerade erfahrene Schwangerschaft. Selbst Ärzte konnten bis heute keine schlüssige Erklärung für das Phänomen geben.
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0: Pepsi and Shirley Heartache. Hier um 7.25 Uhr, 5 Minuten vor 7:30 in der Zwischenzeit schon. Ihr Lieben, wenn man von einem Künstler oder an einen Künstler so denkt, dann assoziiert man ihn immer mit seinem Lieblingssong von demjenigen, welchen solchen. Ne? Was weiß ich, bei ABBA, Waterloo und bei Helene Fischer, Atemlos durch die Nacht und. Bei Nino De Angelo fällt eigentlich sofort immer die Wahl, die erste Wahl, auf Jenseits von Eden. Bei mir nicht. Nein, ist klar, bei mir ist sowieso immer alles anders. Richtig. Nino De Angelo, und das assoziiere ich mit diesem hervorragenden Song Wünsche der Nacht. Wer ihn noch nie gehört hat, der hört ihn jetzt das erste Mal. Ja, seid gespannt. Und alle anderen, ja, kenne ich. Aber ich finde Jenseits von Eden doch besser. Gut. Jedem Tierchen sein Pläschen, wisst ihr ja. Musik ist halt Geschmackssache. Wünsche der Nacht.
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0: Musik fürs Herz hier in meiner Sendung Der Morgen mit Gernot und Nino De Angelo, Wünsche der Nacht. Übrigens gibt es noch eine Neuaufnahme von diesem Song bei ihm und den hat er nicht so schön theatralisch gesungen. Hier die originale Variante aus den Good Old 80s, die hört sich deutlichst besser an. Muss ich mal so anmerken. Was noch anzumerken gibt, ist, dass es jetzt 7:30 ist, genau 7:30 Uhr. Wir hören jetzt die Wetteraussichten und ein paar Verbrauchertipps schließen sich an und anschließend John and Vangelis und I'll Find My Way Home. Ach, was für eine schöne Nummer auch alles.
1: Mit KI-Support. Viele Wolken gibt es heute Morgen mal, zwischendurch ist es aber auch klar und meist trocken, in der Mitte kann es vereinzelt neblig sein, später kommen im Westen mehr Wolken rein und am Nachmittag bis in den Abend ziehen erste kräftige Gewitter auf, sonst bleibt es oft sonnig. Die Höchstwerte liegen zwischen 27 und knapp 34 Grad. Morgen dann viele Wolken und verbreitet Schauer oder Gewitter bei maximal 31 Grad.

0: John and Vangelis und I Find My Way Home. Da kommen gute Erinnerungen bei mir, ja, ins Gedächtnis zurück. Schlager der Woche mit Lord Knut, montags und freitags um 20 Uhr einmal die Live-Sendung und einmal die Wiederholungssendung. Da war das Ding wochenlang auf Platz 1, 1981. Ich kann mich sehr gut entsinnen. Ja, langes her. Ja, Geschichten aus dem alten Berlin, hätte ich beinahe gesagt. Ihr Lieben, jetzt gibt's einen Flug. Und zwar einen Freiflug in die spanische Sonne. Es wird aufgerufen von Ralf Christian. Komm, flieg mit mir in die spanische Sonne. 7:36, 6 Minuten nach 7:30 Hamas. Bitte.
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Schauen wir mal, wer am 27. August Geburtstag hat oder hätte. Unter anderem der Star-Politiker Sebastian Kurz. Das ist praktisch der Uli Siegmund aus Österreich. So ungefähr könnte man ihn einordnen. Der deutsche Popsänger Daniel Kübelbeck hätte auch Geburtstag gehabt heute, am 27. August. Er verstarb 2018 im Alter von 33 Jahren, wie wir ja wissen. Des Weiteren Markus, ja, der deutsche Sänger, wird heute 67 Jahre alt. Ihr wisst schon, ich will Spaß. Ja, ja, haben wir vorher Stunde gehört. Ne? Denn haben wir noch auf der Agenda Heidi Kabel, ne? Heidi Kabel. Sie ist eine deutsche Schauspielerin. Ich habe sie mal gerne gesehen. Ohne Sorgtheater. Ja, lang ist's her. 1914 geboren, verstarb sie im biblischen Alter von 95 Jahren 2010. Und musikalischerseits haben wir, wo ist er? Hochscrollen. Hoch, runter, zurück, hin, vor, zur Seite, rechts, ran und sowas alles. Da, genau, hier, ja, durch. Und zwar, ihr habt bestimmt mitbekommen, nicht nur leider das Ableben von... Warte mal, jetzt ist mir der Faden hier gerissen. Zack, weil hier irgendwelcher Müll steht wieder. So, jetzt habe ich mich vertippt. Ihr wisst schon vom Country-Star Dolly Parton, sondern auch, wer sich entsinnen kann, an die Rocky Horror Picture Show, ne? Gehört euch vielleicht noch einen Sinn da? An Tim Curry, der Schauspieler, der ist leider auch verstorben gestern. Und der singt jetzt das Ständchen für die Geburtstagskinder und in Erinnerung an ihn, I Do The Rock. Der ein oder andere wird den Song durchaus auch kennen. Selbst eine deutsche Cover-Variante gab es davon. Und da hieß der Interpret Rocky der Irokese. Und ist völlig behackt, komplett von oben bis unten. Selbst das komplette Gesicht in der damaligen konservativen Hitparade beim Dieter Thomas Heck aufgetreten. Und alle waren still. Keiner konnte das glauben, was man da sieht. Hier die Originalfassung mit dem unvergessenen Tim Curry, I Do The Rock. Danke fürs Einschalten, ihr Lieben, und allen anderen Geburtstagskindern selbstverständlich einen tollen, spaßigen Tag.

0: In wir denken an Tim Curry, der vor 2 Tagen von uns gegangen ist im Alter von 80 Jahren. I do the rock. Ja, viele kennen ihn auch aus der Rocky Horror Picture Show. 7:48 in der Zwischenzeit. 3:35 haben wir's. Claudia Jung und ihre Freundin. Ihre Freundin ist jetzt dran. Ja, Rosanna Pernick ist die Freundin und sie singen zusammen Domani l'amore. Italienisch ist nicht so. Wir lauschen mal, was die da singt und ich plapper das dann einfach nach, ne? Ja. Nachplappern muss auch gelernt sein. Gucken wir mal.
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0: Domani l'amore vincerà. So heißt das auf Italienisch richtig. Claudia Jung und ihre sehr gute Freundin Rosanna Pernik. Um 7 Uhr und 53 Minuten, 7 Minuten vor 8 haben wir es in der Zwischenzeit. Ihr Lieben, wenn ihr Kritik habt an meiner Sendung, könnt ihr die gerne tätigen. Unter anderem an die Studio-Handy-Nummer 0170 18 16 616. Ne, für SMS oder WhatsApp, wenn ihr möchtet, gerne auch anrufen, aber dann natürlich logischerweise nach 9 Uhr. Ja? Danke im Vorab. Und wer des Schreibens lieber ist oder wem das Schreiben lieber ist, gerne auch an radioias@outlook.de. Ja? radioias@outlook.de für eure Sorgen und Nöte. Bitte keine Musikwünsche. Die Sendung Der Morgen mit Gernot ist keine Musikwunsch-Sendung. Jetzt gibt's noch bis ran an die Nachrichten, Sport- und Wetterbericht. Das Electric Light Orchestra mit Roll Over Beethoven. Ja, und dann hören wir uns zur dritten und letzten Stunde wieder. Ich würde mich freuen, wenn ihr dranbleibt. Und wie immer, bis gleich, ihr Lieben. Und hier ELO.
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2: Im Studio Sönke Röhling. Schönen guten Morgen. Nach der heftigen Flutwelle in Nepal werden rund 1300 Menschen vermisst, darunter viele Touristen. Mindestens 160 Menschen kamen ums Leben. Die Flut hatte ganze Dörfer mitgerissen und unter anderem auch einen Ort getroffen, von dem aus viele Trekkingtouren starten. Die Rettungskräfte suchen fieberhaft nach Überlebenden. Experten gehen davon aus, dass ein Gletscherabbruch in einen Fluss das Unglück ausgelöst hat. Die Zukunft der meisten VW-Werke in Deutschland ist weiter unklar, auch nach einem Besuch von Konzernchef Blume in den Werken Zwickau und Emden. Wie er sagt, sei noch nicht entschieden, ob Werke geschlossen werden. Dazu sagte Sachsens Wirtschaftsminister Dirk Panter.
3: Wir brauchen uns in Sachsen überhaupt nicht zu verstecken. Das tun wir auch nicht, sondern wir glänzen mit der Klasse, die Zwickau hat, die Mosel hat, die Chemnitz hat, die auch Dresden hat. Und deshalb sind wir da auch nicht bange, weil wenn es wirklich so ist, dass alle Standorte vergleichbare Bedingungen haben, Wettbewerbsbedingungen haben, dann werden wir hier auch ein wichtiges Wörtchen mitreden für die Zukunft.
2: VW steckt seit Jahren in der Krise und will massiv sparen. Zehntausende Jobs sollen gestrichen werden. Die Bundesregierung muss geschlossener auftreten. Das fordert Finanzminister Klingbeil nach der Kabinettsklausur, gerade auch mit Blick auf die anstehenden Landtagswahlen im Osten. In Zeiten, in denen viel auf dem Spiel stehe, dürfe es keine Spielchen geben, so Klingbeil im Ersten. Die Länder ziehen wegen der deutlich höheren Schienenmaut für Regionalzüge vor Gericht. Die Klage gegen den Bund soll in den nächsten Tagen kommen, berichtet die Rheinische Post. Für den Regionalverkehr geht es um Mehrkosten von 400 Millionen Euro. Die Länder fordern, dass der Bund dafür aufkommt. Der Schauspieler Tim Curry ist tot. Der Brite starb im Alter von 80 Jahren. Viele kennen ihn aus dem Kultklassiker Rocky Horror Picture Show. Bekannt war Curry aber auch für seine Rolle des arroganten Hotelmitarbeiters in Kevin allein in New York. Der SC Freiburg ist heute wieder international gefordert. Gegen den FC Motherwell geht es um den Einzug in die Ligaphase der Conference League. Das Hinspiel hatte Freiburg mit 3:1 gewonnen. Die Freiburger gehen also als Favorit ins Rückspiel. Los geht's um 18.45 Uhr.
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4: Mit KI-Support. Viele Wolken gibt es heute Morgen mal, zwischendurch ist es aber auch klar und meist trocken. In der Mitte kann es vereinzelt neblig sein, später kommen im Westen mehr Wolken rein und am Nachmittag bis in den Abend ziehen erste kräftige Gewitter auf, sonst bleibt es oft sonnig. Die Höchstwerte liegen zwischen 27 und knapp 34 Grad. Morgen dann viele Wolken und verbreitet Schauer oder Gewitter bei maximal 31 Grad.

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0: Schöne Nummer, ne? Ja, The New Christie Minstrels Green Green. Ja, wir kennen das Ding eigentlich eher von Drafi Deutscher, ne? Grün Grün ist Tennessee. Und die Ossis unter euch sagen, nee, daher kennen wir den nicht. Tja, wo kennen wir denn den sonst her? Ich sag's euch. Monika Hauf und Klaus-Dieter Henkler sangen Früh geht die Sonne auf. Genau im damaligen DDR-Rundfunk hörte man die Nummer rauf und runter dudeln. Richtig, richtig. Herzlich willkommen zur dritten Stunde meiner Sendung
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0: So ihr Lieben, legen wir los, wa? In den Donnerstag. Start in den Donnerstag, der 27. August 2026. Ihr hört wie immer live die Sendung Der Morgen mit Gernot von 6 bis 9 und unlive mitten in der Nacht von 3 bis 6 Uhr gibt's die Wiederholung vom Vortag. Zur vollen Stunde gibt's Nachrichten, Sport und Wetterbericht in kompakter Variante zu hören, damit ihr richtig gut informiert in den Tag rutscht. Dann in der 20. Sendeminute habe ich einen kleinen Beitrag, um halb dann die ausführlichen Wetterdaten mit in zur Hilfe. Name unseres Wetterfroschs Kurt aus Berlin-Tegel, der hüpft schon in den Startlöchern hin und her und fängt vor Langeweile fliegen und sowas alles. Ja, mach mal, du machst so lange, bis sich der Storch holt, ich sag's dir. Dann 10 nach halb so circa. Schauen wir, wer heute Geburtstag hat. Musikalischerseits hört ihr bei mir immer einen deutschsprachig gesungenen, gefolgt von einem nicht deutschsprachig gesungenen Titel. Das immer im Wechsel und dazwischen, na klar, die aktuelle Uhrzeit. 8 Uhr und na gleich 8 Minuten, ein paar Sekündchen fehlen noch. 8 Minuten nach 8. Und nach Green Green, ist das die heimliche Hymne von den Grünen? Nee, wa? Nee, lieberlich, Gottes Willen, den schönen Titelzweck entfremden. Nee, lieberlich. Ich darf gar nicht dran denken. Hören wir Musik aus dem Ösiland. Brunner und Brunner, alle wollen immer nur das eine. Stimmt, und ich will das andere. Nämlich mich jetzt vorstellen und dann lassen wir Brunner und Brunner singen.
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0: Musik aus Österreich mit Charlie und Jockel Brunner. Alle wollen immer nur das eine. Genau, außer Gernot, der will das andere, sagte ich bereits. 8:12 haben wir es, 3 Minuten vor 8:45. Jetzt gibt's Musik aus Frankreich mit Plastic Bertrand. Simplement pour moi. Die Nummer gibt's auch in Deutsch, fällt mir ein. War das Benny? Ich glaube, Benny hat das Ding gesungen. Bin wieder frei. Genau, sagen Benny. Hier das Original in Französisch.
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0: Plastic Bertrand, Sablin, Mur, Moi, Pur, Moi, so war es richtig, genau. Der singt übrigens auch den Titel von Major Tom in Französisch. Ja, hier von Peter Schilling. Er glaubt da wieder nicht, wa? Ja, ja, ich weiß, ihr glaubt mir gar nichts. Gott, Gott, Gott, den Beweis, den werde ich antreten. Na, so sagen wir mal so, ja, so kurz vor den Geburtstagswünschen, ja, spiele ich euch den Titel, ihr werdet euch wundern. Keiner hat's gewusst, ich auch nicht, bis vor kurzem, aber abwarten, ne? Plastic Bertrand, tatsächlich mit dieser Nummer. Jetzt gibt's die unvergessene Andrea Jürgens mit Santa Catarina und das Ganze um 8 Uhr und 16 Minuten, eine Minute nach Viertel 9.
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0: Andrea Jürgens mit Santa Catarina. Die höre ich immer sehr, sehr gerne. Hab so viel im Programm, wie ihr wisst. Logischerweise immer mit einem anderen Song. Ja, ist ja klar. 8:20 Minuten haben wir es. 10 Minuten vor 8:30. Das ist der Moment für den versprochenen Beitrag. Und dann gibt's Mr. Dieter Bohlen mit seinem Pseudonym Blue System und Love Sweet. Na, bitteschön.
1: Eine Umfrage unter 200 britischen Schülern hat Erstaunliches zutage gefördert. 4% von 200 befragten Mitschülern waren der Meinung, Adolf Hitler war während des Zweiten Weltkriegs Premierminister von Großbritannien. 3% nannten nach der heute veröffentlichten Umfrage Margaret Thatcher als Kriegspremierministerin. Jedem 6. Schüler war Winston Churchill unbekannt. 2/3 wussten nicht, in welchem Jahrhundert der Zweite Weltkrieg stattfand.

0: Dieter Bohlen mit tausenden von Songs, wie wir ja wissen, und hier mit dem Pseudonym Blue System und Love Seed um 8 Uhr und 25 Minuten, in der Zwischenzeit 5 Minuten vor 8:30. Dieter Hallervorden, der hat ja wieder so ein Ding kicken lassen da. Nur weil er, aber was heißt nur, man muss doch beide Seiten sehen, ne? Ihm werden 2,2 Millionen Euro erlassen, hier von der Corona-Hilfe, die er nicht zurückzahlen braucht, wenn er Werbung macht für den derzeit amtierenden Ministerpräsidenten von Sachsen-Anhalt. Hat er gemacht. Na gut, was man nicht alles macht für Geld. Ich bin auch bestechlich, ich will auch 2,2 Millionen Euro haben. Ja, ja, dann würde ich sogar sagen, dass der Typ zwischen Februar und April gute Arbeit macht. Aber nur dann. Sonst? Ne. Sonst macht er nur Blödsinn. So, hier ist der Blödelbarde. Ich mochte ihn eigentlich sehr gerne, denn ich kenne ihn nämlich noch unter vernünftigen Spaß und Humor. Ne? Zum Beispiel bei Nonstop Nonsense. El Pomado singt er hier. Dieter, die sagen alle, du hättest Honig im Kopf. Kann das sein? Stell mal nur die Frage jetzt hier. Natürlich für einen Freund, ne? Ist klar.
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0: Ja, lang ist her. Bei Nonstop Nonsense, da konnte ich noch lachen über ihn, aber jetzt mit der Wahlwerbung für diese komische Partei da, die da derzeit an der Macht ist in Sachsen-Anhalt. Nee, also nee, Dieter, da müssen wir noch mal ernsthaft drüber reden. Ich bringe einen Topf Honig mit, ja? Nicht? Nee? Gernot. Na gut, wir haben es 8:30, 8:30 in der Zwischenzeit. Jetzt gibt's das Wetter. Ich guck mal, ob denn der liebe Kurt auch fleißig war. Der Wetterfrosch aus Berlin-Tegel. Ja, war er. Prima, lieber Kurt. Dann können wir hier, ihr seht, eine Lacht F8 machen. Zack, ist er weg, der komische Pseudo-Wetterbericht. Jetzt haben wir den hier. Von Kurt, die 16 Landeshauptstädte der 16 Bundesländer in alphabetischer Reihenfolge mit ihren aktuellen Temperaturen. Berlin 16 Grad und sonnig, Bremen 17 Grad sonnig, in Dresden 15 Grad wechselnd bewölkt, Düsseldorf 17 Grad stark bewölkt, in Erfurt 14 Grad zunehmend neblig, ach guck mal an, Hamburg 17 Grad und Sonne pur, Hannover 15 Grad und sonnig, Kiel ebenfalls Sonne pur bei 17 Grad, Magdeburg 16 Grad und sonnig, in Mainz 20 Grad stark bewölkt, in München 18 Grad wechselnd bewölkt, Potsdam meldet 16 Grad sonnig, Saarbrücken 20 Grad bewölkt, Schwerin 16 Grad und sonnig, Stuttgart 19 Grad bewölkt und Wiesbaden wie immer zum Schluss 20 Grad und bewölkt. Die Aussichten für die nächsten Tage sehen so aus. Heute wird es in Deutschland nochmals sommerlich bis heiß, besonders in der Süd- und Osthälfte sind um 29 bis 34 Grad möglich. Im Westen ziehen im Tagesverlauf Wolken auf, abends und nachts steigt dort die Gewittergefahr, teils mit Starkregen, Hagel und Sturmböen. Morgen kommt dann deutlich wechselhafteres und kühleres Wetter mit Schauern und teils kräftigen Gewittern. Danke, lieber Kurt, für die Wetterzuschanzung. Wetterzuschanzung ist perfekt. Kommt ab morgen ins Lexikon. Created by der Morgen mit Gernot. Danke, Kurt. Jetzt gibt's ein paar Verbrauchertipps. Und dann Atomic Kitten, die drei Mädels mit Locomotion.
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0: Atomic Kitten und The Locomotion. Jetzt könnt ihr euch selbst überlegen, ob ihr das Ding vielleicht von Kylie Kylie, von Kylie Minogue besser findet oder vom richtigen Original von Little Eve, The Locomotion. Ja, Musik ist ja bekanntlich eine Geschmackssache. 8 Uhr und 37 Minuten, 7 Minuten nach 8:30. Jetzt geht eine Träne auf Reisen zusammen mit Salvatore Adamo. Warte mal, ich muss mal gucken hier. Das ist richtig. Nee, das passt. Hier, los geht's.
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0: Salvatore Adamo, es geht eine Träne auf Reisen um 8 Uhr und gleich 40 Minuten. Ne? Wir machen noch einen Song und dann gucken wir uns mal die Geburtstagskinder des Tages an. Aber einen muss ich ja mal lassen. Ich lese ja immer so nebenbei. Ihr wisst schon, was, du kannst lesen, Gernot. Ja, seit der ersten Klasse. Ja, ich hatte da aufgepasst. Also bei Deutsch schon, ne? Wieso? Naja, die Lehrerin, die war so hübsch anzusehen, deswegen war ich aufmerksam. Gernot, was willst du sagen? Ich lese nebenbei hier, so, bei MSN hier, die Nachrichten. Und was sehe ich hier? Was lese ich da? Guck eine an. Der Mitteldeutsche Rundfunk hat einen Platzverweis erstellt, ja, oder ausgesprochen vielmehr, von dem Videostreamern da, von den, gibt ja jede Menge, ne, Livestreamer, wisst ihr ja, ne, bei YouTube, ne? Utopia TV. Ja. Ja, man könnte eventuell live mitfilmen. Der Unterschied zwischen dem Mitteldeutschen Rundfunk und Utopia TV ist, die senden live, ungeschnitten. Völlig ungeschnitten, 1:1. Und da könnte man ja eventuell entdecken, dass die Show, die gestern zu sehen war im Mitteldeutschen Rundfunk, zusammengeschnittener Blödsinn war. Und das hat man auch gemerkt. Ich habe mir den Müll tatsächlich reingezogen. Gernot, du guckst öffentlichen rechtlichen Rundfunk. Ich bin über meinen Schatten gesprungen. Die Stunde, die anderthalb, habe ich mir tatsächlich gegönnt. Und es ist auch tatsächlich so. Es ist wirklich so, wie man es überall immer merkt. Die blonde Moderatorin, also, nee, warte, stopp. Die blonde Mutti, die da zu sehen war und durch die Sendung führte, Moderatorin ist was anderes, hat den Herrn Sigmund nie aussprechen lassen. Nie. Sie ist ihm immer bei jedem Take ins Wort gefallen. Ach. Na, ich möchte nicht wissen, was dazwischen noch alles so gelaufen ist. Deswegen war die Sendung auch nicht live. Tja, das macht man denn. Der öffentlich-rechtliche Rundfunk nimmt einfach ein Hausverbot, spricht es aus gegen YouTube-Streamer, die eventuell alles live mit hätten filmen können. Na? Soweit zum Thema öffentlich-rechtlichen Rundfunk. Kommt nicht mehr für mich in Frage. Diese 18,36 können Sie sonst wohin schmieren. Ich zahle die nicht mehr. Auf keinen Fall. Und wie ich das gemacht habe, erzähle ich euch ein andermal. Jetzt gibt's mein Versprechen, was ich einlösen möchte. Plastic Bertrand und Major Tom, sagte ich euch ja. Ne? Der Titel von Peter Schilling, den hier mal in Französisch zu hören.
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Dann gucken wir mal, wer am 27. August Geburtstag hat oder hätte. Unter anderem die deutsche Volksschauspielerin Heidi Kabel. Ich habe sie immer sehr gerne gesehen im Ohne-Sorg-Theater. Ja. Naja, zum Anfang muss ich sagen, zwangsläufig, weil Mutti hat das geguckt und Mutti war der Bestimmer von dem Sender, den wir gucken. Und somit musste ich mich also untermuttern lassen. Aber im Nachhinein hat es mir nicht geschadet. Ich mochte sie sehr. Sie ist im biblischen Alter von 95 Jahren 2010 von uns gegangen. Heute hätte sie Geburtstag gehabt. Des Weiteren, wer ist noch auf der Agenda? Unter anderem Markus, den hören wir auch gleich. Ne? Der deutsche Sänger wird heute 67 Jahre alt. Ich will Spaß, ne? Hören wir gleich, geht gleich los. Des Weiteren, wen haben wir noch? Daniel Kübelbeck, ja? Der deutsche Popsänger, der hätte heute auch Geburtstag gehabt, ist aber, wie wir ja wissen, 2018 im Alter von 33 Jahren von uns gegangen. Und dann der österreichische Ulrich Siegmund. Der hat heute auch Geburtstag. Seines Zeichens Sebastian Kurz genannt. Der österreichische Politiker wird heute ganze 40 Jahre alt. Ganz, ganz liebe Grüße hier aus dem schönen Märkisch-Oderland in Richtung Österreich zu Sebastian Kurz. Ob er mich hört oder nicht, aber eine nette Geste ist es durchaus von mir, oder nicht? Hören tun wir jetzt Markus, ich will Spaß. Und ihr wisst ja, Spaß hat gewisse Grenzen und kostet Benzin auch 3,10 Mark. Egal, es wird schon gehen. Wenn wir das jetzt umrechnen, nochmal so salopp, ne? Sind das so 1,60, 1,65. Ja. In Euro. Und wo sind wir jetzt? Keine weiteren Fragen. Das ist unsere tolle Politik. Ich bleib bei meiner Aussage, der Typ zwischen Februar und April hat wirklich einen an der Klatte. Aber wirklich, der ist so volksfremd. Völlig neben der Schuhe. Wann war der das letzte Mal beim Volk? Warte, ich weiß. Bei den Buhu.

0: Markus, ich will Spaß, Geburtstagskind des Tages, hier in der schönen Albumfassung um 8 Uhr und 53 Minuten, 7 Minuten vor 9. Ihr Lieben, der Spaß hat ein Ende. Erstens, in Brandenburg gibt es an mehreren Schulen jetzt ein Verbot, AfD-Kugelschreiber zum Schreiben zu nutzen. Ihr hört richtig, ne? Gibt's nicht mehr. Ach so. Und auch politische, steht auch auf der politischen Agenda, zum Beispiel mit einem T-Shirt, ne, rumzulaufen, wo irgendwas AfD-mäßig steht. Bin ja gespannt, ob denn auch die T-Shirts verboten sind, wo drauf steht FCK und dann AfD. Für was steht das FCK eigentlich? Ich überlege mal alles. Für Fluorkohlenwasserstoff? Was da im Kühlschrank hinten drin ist als Kältemittel? Oder Gernot, du bist zynisch, gemein, böse und sowas alles. Ja, und manchmal auch brutal ehrlich an der Stelle. Ich bin gespannt, ob das gesetzlich durchgeht, von wegen, dass die Schüler nicht mehr selbst entscheiden können, mit was sie für einen Kugelschreiber schreiben sollen. Sehr interessant, sehr interessant. SED 2.0, sag ich, gab's nämlich damals schon. Zu DDR-Zeiten durften wir nicht mit einer Westtüte, so einer Plastiktüte in die Schule kommen, wo drauf stand Hertie und Wertheim oder Karstadthaus, ne? Durften wir nicht, war verboten, mussten wir zurück. Westliche Jeans, zack, zurück, raus aus der Schule. Kommt alles wieder. Die Sozis. Ich verabschiede mich, wie immer, mit Maus und McNeil und How Do You Do. Und ihr macht Schmugge, passt auf euch auf. Diener nach links, Diener nach rechts. Tschüss, tschüss, ihr Lieben. Euer Gernot aus dem wunderschönen Märkisch-Oderland. Macht's Schmugge, bis morgen um 6. Dann ist die eure Quasselstrippe wieder für euch da. Und da freue ich mich drauf. Genau. War das eine Drohung? Ja.
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1: Ja, einen schönen Donnerstag zusammen. Der Arbeitstag ist geschafft, der Feierabend ist da. Hier ist euer Feierabendmix live aus dem Sendestudio in Norden und am Mikrofon begrüßt euch wie immer euer Heinz. Egal, ob ihr uns gerade unterwegs auf dem Handy hört, gemütlich auf der Couch das Tablet in der Hand habt oder ganz klassisch die angeschlossenen Radios laut aufgedreht habt. Schön, dass ihr alle mit an Bord seid. Wir lassen jetzt gemeinsam den Stress des Tages hinter uns. Ich habe für die nächsten Stunden genau die richtige Musikmischung für euch eingepackt, um den Kopf frei zu bekommen. Also, Füße hoch, abschalten und genießen. Wir starten direkt durch mit dem ersten Song. Viel Spaß in den nächsten 2 Stunden und zum Start gibt's den Feuervogel von Andrea Berg.

Ja, was habe ich heute so alles mitgebracht? Musik, Deutsch, Englisch, Italienisch, also querbeet. Ja, und natürlich gibt es auch einen kurzen Bericht für Ihren Urlaub mit Ihrem Hund und natürlich auch viel, viel Musik. Ja, wir machen gleich weiter und bringen euch, sie sind nämlich das erfolgreichste Schlagertrio Europas und landen verlässlich einen Charterfolg nach dem anderen. Ihre Melodien gehen sofort ins Ohr und bleiben im Herzen. Hier sind die fantastischen Calimeros mit dem andalusischen Feuer.

die Calimeros und andalusisches Feuer. Ja, mein nächster Interpret, er hat über 100 Millionen Platten verkauft und ist mit seiner markanten, warmen Stimme verzaubert. Auch wenn er nicht mehr unter uns ist, seine Musik bleibt unsterblich. Wir erinnern uns noch an eine echte Legende. Hier ist Toto Cutugno mit La Italiano.

0: direkt ins Ohr.
1: Ja, jetzt wird es Zeit für ein bisschen Dreck, Leder und verdammt guten Rock'n'Roll. Wenn diese Band die Bühne betritt, brennt die Hütte. Schnappt euch ein kühles Getränk. Hier kommt der perfekte Soundtrack zum Feierabend. Viel Spaß mit The Boss Hoss.
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Jetzt wird es romantisch, nostalgisch und verdammt ikonisch im Radio. Jedes Mal, wenn dieses Schlagzeug-Intro anrollt, weiß die ganze Welt sofort, welcher Song gemeint ist. Machen Sie das Radio lauter für einen der größten Pop-Meilensteine aller Zeiten. Hier ist das legendäre Trio aus New York mit ihrem unsterblichen Welthit Be My Baby. Viel Spaß mit The Ronettes.

0: zur Partymischung. Das Eidweger Trio mit dem Lento-Remix zwischen Gluckner und der Choralm.
1: Hi, mein Name.

0: Der Lentor.
1: Ja, der Lentor. Ja, der nächste Interpret, er ist nicht nur ein großartiger Entertainer, sondern vor allem ein Mensch mit einer riesigen Seele. Seit über 30 Jahren lädt er die Obdachlosen seiner Heimatstadt zum Weihnachtsessen ein und schenkt Hoffnung. Aber auch musikalisch hat er Generationen geprägt. Sei es mit Humor oder mit Gänsehauthymnen. Wir ziehen den Hut vor einem echten Ehrenbürger. Hier ist Frank Zander.

Ja, Frank Zander. Jetzt bringen wir euch den ultimativen Sound der späten 60er direkt in die Boxen. Macht euch bereit für schwere Riffs, Hammond-Orgel, Soli und pure Rock-Nostalgie. Hier sind Iron Butterfly.

dreht jetzt die Boxen auf für eine absolute Institution der Rockmusik. Hier sind Uriah Heep.

Ja, jetzt gibt es Original Berliner Rap-Urgesteine mit der Extraportion Sarkasmus. Macht euch bereit für scheppernde Beats, provokante Lines und absoluten Abriss. Hier kommt der Soundtrack zum Durchdrehen. Viel Spaß mit Kids.

Ja, und nach Berliner Musik gibt es jetzt Austropop vom Allerfeinsten. Seit Jahrzehnten begeistert er uns mit zeitlosen Melodien und Texten, die das Leben schreibt. Wir bringen euch das Beste aus Wien direkt in die Boxen. Viel Spaß mit der Legende Reinhard Fendrich.

Ja, jetzt wird es Zeit für echten handgemachten Rootsruck der Spitzenklasse. Ein unverkennbares Gitarrenriff, eine Reibestimme für die Ewigkeit und ein Hitgigant der späten 60er und frühen 70er. Viel Spaß mit den legendären CCR.

Ja, sie begann ihre Karriere als gefeierte Tänzerin am Broadway. Doch als sie das Mikrofon in die Hand nahm, wurde sie zur weltweiten Pop- und Disco-Sensation. Mit ihrer Mischung aus Eleganz, fetten Funkbeats und purem Soul hat sie die späten 70er und 80er Jahre entschieden mitgeprägt. Wir bringen euch jetzt echten Kultsound in den Sendeabend. Viel Spaß mit der großartigen Emmy Stewart.

Ja, liebe Leute, Halbzeit hier in Norden. Die erste Stunde von meiner Musik in den Feierabend ist schon wieder wie im Flug vergangen. Ich bin Heinz und ich freue mich, dass ihr alle so zahlreich mit dabei seid. Ein kurzes Hallo an alle, die erst jetzt am Handy, Tablet oder am Radio dazugekommen seid. Ihr seid genau richtig gelandet. Wir machen direkt weiter mit der zweiten Runde und ich habe noch jede Menge frische Tracks und ein paar richtig starke Klassiker für euch im Gepäck. Bleibt dran, wir geben weiter Gas. Hier ist der nächste Song für euch. Pink Floyd, Another Brick in the Wall.

0: Ja, wir spielen jetzt einen Song, der mit einer Lüge beginnt. Sie singt uns erst ganz ruhig vor, dass sie es am Anfang gerne schön und locker angehen lässt, um uns danach den absolut mildesten, fettesten Rock'n'Roll-Abriss der Musikgeschichte um die Ohren zu hauen. Schnallt euch an für die unangefochtene Queen of Rock, maximale Frauenpower und das berühmteste Dampfboot der Welt. Hier ist Tina Turner mit der absoluten Energieladung Proud Mary.
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Ja, wir schalten live nach München, genauer gesagt in den Sperrbezirk. 1981 sorgte diese Band für einen handfesten Skandal, als die Radiosender ihren Song wegen des Wortes Nutten erst gar nicht spielen wollten. Das Ende vom Lied, Platz 1 der Charts und ein Partyhit für die Ewigkeit. Schnappt euch das Telefon, wählt die 32 168 und dreht das Radio ganz laut auf. Hier ist die Spider-Murphy-Gang.

0: kostet uns oft nur 10 bis 12 Sommer seines Lebens und darum möchten viele Halter ihren Vierbeiner auch im Urlaub mit dabei haben.
1: Die aktuelle Uelzener Haustierstudie zeigt uns, dass viele Halter sogar bereit wären, auf einen Urlaub zu verzichten. Zum Beispiel, wenn ihr Hund eine wichtige Behandlung benötigt. Andere würden sich frei nehmen, um ein krankes Tier zu pflegen.
0: Verrät Tierärztin Felice Audehengel von den Uelzener Versicherungen. Wer seinen Hund also mitnehmen möchte, sollte die Vorbereitungen nicht auf die lange Bank schieben.
1: Unbedingt frühzeitig über die Einreisebestimmungen des Ziellandes informieren. Bei Grenzübertritten braucht der Hund einen EU-Heimtierausweis. Das heißt, er muss gechippt sein und eine gültige Tollwutimpfung besitzen. Ganz wichtig ist hier, dass nach der Erstimpfung oder wenn der Impfschutz abgelaufen ist, erstmal eine Wartezeit von 21 Tagen gilt.
0: Ein großes Thema sind vor allem auch die Reisekrankheiten.
1: Zum Beispiel Leishmaniose, Babesiose, Herzrhythmuserkrankungen und einige mehr. Sie kommen in ganz, ganz vielen beliebten Urlaubsländern vor und können leider teilweise nicht vollständig geheilt werden.
0: Darum sollte vor Urlaubsantritt unbedingt der passende Parasitenschutz individuell mit der Tierarztpraxis abgeklärt werden. Und ein Blick auf die Absicherung im Ernstfall lohnt sich auch.
1: Bei den Uelzener Hundeversicherungen zum Beispiel gibt es je nach Tarif weltweiten Auslandsschutz und Leistungen bei Reiserücktritt oder Reiseabbruch. Hier gilt, wer gut vorbereitet ist, kann sich im Notfall dann ganz auf die Versorgung seines Hundes konzentrieren.
2: Ja, jetzt wird nicht mehr lang gefackelt nach diesem Beitrag. Jetzt fliegen euch die Boxen um die Ohren. Wir spielen das wohl treibendste Gitarrenriff der 70er Jahre. Ein absolutes Brett, das jeden Autofahrer hellwach rüttelt. Schnallt euch an für ein Stück pure Rock-Urgewalt. Hier sind Ram Jam mit Black Betty.

Ja, Achtung, Achtung, das ist kein Probealarm. Das ist der absolute Glamrock-Ausnahmezustand im Radio. Sobald die Luftschutzsirene durch die Boxen heult, weiß jeder Bescheid. Jetzt wird es laut, wild und verdammt glitzernd. Wir reisen zurück in das Jahr 1973, als diese britische Band mit Plateauschuhen und tonnenweise Make-up die Musikwelt auf den Kopf stellte und sich direkt Platz 1 der Charts sicherte. Radio Lauter für die Sweet und ihren Mega-Hit Blockbuster.

Jetzt wird es Zeit für puren Psychedelic Rock mit einer Riesenportion Soul. Macht euch bereit für klatschende Hände, treibende Beats und ein Gitarrenriff für die Ewigkeit. Das ist der perfekte Soundtrack fürs Auto. Hier ist Norman Greenbaum mit Spirit in the Sky.

Ja, Zeit für eine Riesenportion gute Laune und heißen Rhythmus im Radio. Wir bringen euch den Track, der die europäischen Charts im Sturm erobert hat und bis heute auf keiner Beachparty fehlen darf. Schmeißt die Arme nach oben und tanzt mit. Hier ist der Kulthit von Da Cabro, Takata.

Ja, dreht jetzt die Lautsprecher auf Anschlag und lasst euch mitreißen. Hier ist die großartige Anita Ward mit Ring My Bell.

Ja, jetzt gibt es nochmals maximale Frauenpower für eure Lautsprecher. Holt die Luftgitarren raus und macht euch bereit für pure Energie aus dem Jahr 1973. Dieser Song wird einfach niemals alt. Viel Spaß mit der legendären Susi Quattro und Can They Can.

Ja, Leute, wie im Flug vergehen 2 Stunden. Das war meine Musik zum Feierabend für heute. Ich bin Heinz aus Norden und es hat mir riesigen Spaß gemacht, euch hier aus dem Studio in Norden zu unterhalten. Ein dickes Dankeschön an alle, die am Handy, am Tablet, im Web oder an den zugeschalteten Radios mit dabei waren. Ich hoffe, die Mischung aus Hits und Klassikern hat euch gefallen. Ich verabschiede mich für heute, wünsche euch noch einen tollen Abend und sage bis zum nächsten Mal. Wir hören uns. Macht's gut. Bleibt gesund. Euer Heinz.

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1: Hallihallo, da ist wieder die Stimme aus Berlin mit den Klangwald Radiocharts. Und wir sind am Start mit der Kalenderwoche Nummer 35 schon wieder. Ah, diese Zeit verrennt immer mal. Krass. Der August ist fast fertig und wir gehen schon wieder über in den September dann ab der kommenden Woche. Irre, wie die Zeit so davon flitzt. Je älter man wird, desto schneller wird es. Kennt ihr das auch noch, wenn ihr früher so als Kindern den alten Leuten zugehört habt? Dann haben die sich auch immer über dieses Thema unterhalten und man hatte mal die Augen verdreht und konnte das überhaupt nicht nachvollziehen. Und mittlerweile geht es uns selber auch so. Ha! So was aber auch. Aber egal, wir kommen zu den Top 15 der Klangwald Radiocharts, den Top 15 Tracks. Ihr folgt davon, ihr habt ja wieder 12 Neuvorstellungen. Ich muss leider ein, zwei Titel rauswerfen. Ich werde mich gleich spontan entscheiden, welche ich daraus nehme. Mal gucken. Wir steigen erstmal ein mit die Platzierung 15, 14 und 13. Und da haben wir auf Platz Nummer 15. Von Platz 9 runtergeschoben wurde die Deception mit dem Titel MIU. Die sind in der zweiten Woche am Start. Platz Nummer 14 als Neuensteiger belegt Held Automat mit dem Titel Anders Sein. Und Platz Nummer 13 ist von Platz 8 runtergeschoben worden, nämlich Alex Braun mit dem Titel Wrong Direction und Rob Das Remix. Der junge Mann ist in der vierten Woche am Start. Und damit wünsche ich euch wieder viel Spaß und sage einfach mal, Mats ab.

Ich bin auch glatt wieder mit dem Knopf verdrückt. Hat man gehört, oder? Ja, das waren eure Platzierungen 15, 14 und 13. Damit kommen wir zu den Platzierungen 12, 11 und 10. Und da wird es noch ein Steiger auf Platz 12. Vioflash am Start mit dem Titel Your Blood. Vioflash, die kommen ja aus Santiago in Chile. Merkt man dann auch mit dem Wumms, der dahinter steckt. Von da aus fliegen wir hoch auf Platz 11 nach Schweden zu Code 64 mit dem Titel Carry Me Home in der Reformed-Version. Die sind in der zweiten Woche hier am Start. Der Titel ist ja nach 20 Jahren nochmal neu aufgesetzt worden. Und Platz Nummer 10 von 15 wieder hoch. Massiv in Mensch mit dem Titel Overdrive. Die sind in der dritten Woche am Start, feiern dieses Jahr 30-jähriges Jubiläum. Album kommt am 28.08. raus, sprich am Freitag. Und ich wünsche euch jetzt mit den Platzierungen 12, 11 und 10 viel Spaß. Dabei sind Vioflash, Code 64 und Massiv in Mensch.

So, da ist er wieder. Der Titel hat er auch wieder Bums gehabt. Und damit kommen wir zu den nächsten Titeln mit viel Kraft dahinter, nämlich zu eurem Platz Nummer 9. Dahinter steckt Suicide Commando zusammen mit Distorted Signal und dem Titel Destroyer of the World, sind in der zweiten Woche am Start und von Platz 4 auf 9 runtergeschoben worden von euch. Platz Nummer 8 belegt Digital Energy mit dem Titel Eternity, sind in der fünften Woche am Start, waren in der Vorwoche auf 10. Und Platz Nummer 7 ist von Platz 14 hochgeschossen worden, nämlich Kontrast mit dem Titel Sekundenlicht. Und die sind in der sechsten Woche schon wieder hier mit dabei. Oh. Projekte aus Deutschland, beziehungsweise Suicide Commando ist ja Deutschland und Belgien, aber hauptsächlich Belgien. So, also viel Spaß jetzt mit den drei Titeln in Folge.

0: Kontrast, ihr eindringlichen Stimmen. Ach, ja, vom Robert am Start. Naja, damit kommen wir zu den Platzierungen 6, 5 und 4 und haben als Neuensteiger auf Platz Nummer 6 Purvien und Kova mit dem Titel Hinter Glas. Und da der Herr Kova schon am Start war, oder Purvien, wer wartet jetzt davon? Na, einer von beiden auf jeden Fall. Lass ich den Titel einfach mal hinten rausfallen. Ich weiß, es ist gemein als Neuensteiger. Aber irgendwie muss ich hier mal irgendwie so ein bisschen, ihr wisst schon. Platz Nummer 5 belegt A Spell Inside mit dem Titel Still Jetzt im Robdust Remix. Das ist in der 6. Woche am Start, war dann vorher auf 7, ist also nach oben gerutscht. Und Platz Nummer 4 ist von 6 nach oben gerutscht worden und dahinter steckt Zynik mit dem Titel Bad Boy und ist in der 3. Woche am Start. Und damit sage ich schon wieder Mats ab und viel Spaß.
1: Janni, fahr das Band ab.

Jo, der Bad Boy war am Start, Peter Simandl, Hans-Peter Simandl, heißt er ja richtig, nämlich Zynik. Euer Platz Nummer 4 und damit kommen wir zu den Platzierungen 3, 2 und 1. Und da haben wir Platz Nummer 3 von 5 hoch, hier rutscht wurden die Excubitors mit dem Titel Feel Again, das sind in der 4. Woche am Start. Platz Nummer 2 belegt Division Redux mit dem Titel Synchronize and People Theaters Remix, ist in der 7. Woche am Start mittlerweile. Und von Platz 3 hochgerutscht und auf Platz Nummer 1 von 2 hochgerutscht wurde Anti-Age mit dem Titel Leaving Babylon. Die sind in der 2. Woche am Start. Die Jungs aus Friedrichroda in Thüringen kommt. Danach gibt es natürlich wieder die Zusammenfassung und dann gehen wir über in die Neuvorstellung. Und damit wünsche ich euch jetzt viel Spaß.

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1: Jo, da ist sie wieder. Und wir gehen, wie schon versprochen, nochmal von hinten nach vorne im Schnelldurchlauf die Sache hier durch. Und da hattet ihr auf Platz Nummer 15. In der Vorwoche waren die auf 9, die sind also runtergeschworen. Deception mit dem Titel MIU, die befassen sich ja damit KI in ihrem Titel. Die sind in der zweiten Woche am Start. Platz Nummer 14 als Neueinsteiger am Start. Hellautomat mit Anderssein, Platz Nummer 13 belegt. Alex Braun mit dem Titel Wrong Direction, Rob Dust Remix. Ist in der vierten Woche am Start, war in der Vorwoche auf 8 als Neueinsteiger auf Platz Nummer 12. Vio Flash mit dem Titel Your Blood. Platz Nummer 11 von 13 hoch aus Code 64 mit dem Titel Carry Me Home in der Reformed-Version, ist in der zweiten Woche dabei. Platz Nummer 10 von 15 hoch, Massiv für Mensch mit dem Titel Overdrive, ist in der dritten Woche am Start. Platz Nummer 9 von 4 runtergeschoben wurde Suicide Commando zusammen mit The Starter Single und dem Titel Destroyer of the Worlds, ist in der zweiten Woche am Start. Platz Nummer 8 von 10 hoch, das Digital Energy mit dem Titel Eternity, ist in der fünften Woche am Start. Jetzt hätte ich mich fast wieder verhuspelt. Platz Nummer 7 von 14 hoch geschossen wurden. Kontrast mit dem Titel Sekundenlicht. Das ist in der sechsten Woche am Start. 1 und 9 Steiger auf Platz Nummer 6. Povian und Kova mit dem Titel Hinter Glas. Die habe ich ja vorhin weggelassen. Platz Nummer 5 von 7 hoch. A Spell Inside mit dem Titel Still Jetzt im Rob Dust Remix. Das ist in der sechsten Woche am Start. Ich lege euch diese EP ans Herz. Weil der zweite Track, der damit bei ist, bei der EP, ist auch sehr genial. Platz Nummer 4 von 6 hoch, Zynik mit Bad Boy, ist in der dritten Woche am Start. Platz Nummer 3 von 5 hoch und in der vierten Woche dabei, Excubitors mit dem Titel Feel Again. Platz Nummer 2 von 3 hoch, Division Redox mit dem Titel Synchronize and People The Others Remix, ist in der siebten Woche am Start. Wie ihr merkt, habt ihr den Titel ein bisschen eingekürzt, sonst passt das ja jetzt nicht rein. Und Platz Nummer 1 in der Vorwoche auf 2, Anti-Age mit dem Titel Leaving Babylon, ist in der zweiten Woche am Start. So, und dann will ich euch mal nicht weiter auf die Folter spannen. Wir haben am Player eine Neuvorstellung für euch zu liegen. Declaration mit dem Titel... Oh, jetzt geht's wieder los. Vigilance, so heißt es. So heißt der Titel. Naja. Ja. Und wer steckt denn jetzt dahinter? Normalerweise habe ich hier auch was zu stehen. Wo soll das jetzt halt wieder schon wieder hin? Ach, hier unten. Ach Gott. Und da habe ich so sehr viel dazu zu stehen. Declaration besteht aus den Gründungsmitgliedern und Sänger Thomas A. Hodges, Gitarrist Jean-Claude Amiti und dem Keyboarder Michael P. Sorrentino. Die Formation hat sich 1989 in New York gegründet als Neo-Synth-Pop-Band und Declaration verbrachte ihre Gründungsjahre damit, einen unverwechselbaren Sound zu entwickeln, während sie an zahlreichen Orten im gesamten Bundesstaat New York auftrat und in verschiedenen lokalen Radiosendern zu hören war. Also lasst euch überraschen, also ihr, ne? Ich kann euch jetzt schon sagen, es wird für euch sehr interessant werden. Und wir kommen zu der nächsten Formation, die kommt aus Schweden, nämlich Ironic Sweden. Walk with Angels. Hat mich wieder beeindruckt. Die sind momentan auch extrem dabei, ihre Videos selber mit KI zu gestalten, sind dabei aber auch selber zu sehen. Nehmen sich ganz gerne mal selber auf die Schippe und sind aber zwei total liebe und nette Menschen. Jensers erschienen beim Label Town & Towers Records in Dänemark. Sigge Bischoff ist wieder am Start mit dem Titel Under Your Skin. Wie ich euch schon mal erzählt habe, sind die ja dabei und haben das Album nochmal neu aufgesetzt, beziehungsweise ein neues Album rausgebracht mit Titeln, die sehr erfolgreich waren und haben diese nochmal neu aufgesetzt. Und deswegen wünsche ich euch jetzt mit den drei Titeln in Folge viel Spaß, nämlich mit Declaration, Ironic Sweden und Sigge Bischoff.

Musikgebischof Ander Jos geht in der Neuauflage. Wir kommen zu Crying Vessel. Angels of Ruin, so nennt sich der Titel. Crying Vessel ist... wie soll ich das jetzt wieder sagen? Naja, ich lese einfach mal vor. Crying Vessel hat einen Sound, der so eindringlich und kryptisch ist, wie der Name vermuten lässt. Steht seit 2011 an der Spitze des Revivals der Gothic- und Post-Punk-Szene. Die Band besteht aus Slade Templeton, der seine eindrucksvollen Gesangs-, Gitarren- und Synthesizer-Fähigkeiten in den Vordergrund stellt, und dem dynamischen, intensiven Basil Oberli, dessen Schlagzeug die Hauptrolle spielt, Herzschlag der dunklen, rhythmischen Anziehungskraft dieser Formation. Jawohl. Ja, von den Jungs kommen wir zu einer Formation aus Schweden kommend. Mir und Melancholy. Ja, präsentieren euch Dark Synth aus Stockholm in Schweden. Sie sind am Start hier mit dem Titel Lost in You. Die hatten wir, glaube ich, letztes Jahr mal mit dabei. Hat mir auch sehr gefallen. Sind wieder mal sehr harmonisch unterwegs. Und wir kommen zu einer Formation Killing Game mit dem Titel Change Enough. Ist das Soloprojekt von Markus Buster Taube und My Killing Game. Wo habe ich es denn jetzt wieder hingeruschelt? Ich habe es eben offen gehabt, ich wollte euch den Rest noch erzählen. Da unten ist es. Bewegt sich im melodischen Synthpop mit Indie New Wave und cineastischen Synthwave. Ein eingängiger Pop trifft auf Dunkelheit und Verletzlichkeit. Und das zweite Album ist dieses Jahr rausgekommen, im Jahr 2026. Ihr dürft euch also da gerne mal reinhören. Und wenn es euch gefällt, auf YouTube oder sonst irgendwo, lasst doch den Künstlern auch mal einen Follower oder einen Kommentar da. Da freuen die sich sehr, sehr drüber. Oder ein Like. Oh. Ich wünsche euch jedenfalls jetzt mit Crying Vessel, Me and Melancholy und My Killing Game viel Spaß.

Ja, My Killing Game mit Change Enough war am Start. Und damit kommen wir zu einer Formation, die kommt aus Dänemark. Lights of Euphoria mit dem Titel City Streets. Hat mir wirklich echt gefallen, als ich den Titel das erste Mal gehört habe. Die Jungs kündigen damit endlich mal wieder ein Album an. Also nicht bloß eine Reihe von Singles oder EPs, wie sie das in der Vergangenheit getan haben, sondern endlich mal wieder ein Album. Tatsächlich wird es das aber, und jetzt haltet euch fest, entweder nur auf Vinyl geben oder ihr könntet euch dann nur digital ziehen. CDs gibt's keine. Wir dürfen gespannt sein. Die ganze kommt bei Infected Recordings raus. Ich muss sagen, der Titel hat mich wieder mal mitgenommen. Erinnert mich zwar noch nicht mehr so an die Titel aus den ersten Alben, aber ja, ist halt der Stil, so wie er ist. Dann kommen wir zu einem Titel von einer Formation, die kann ich noch nicht. Elves and the Cult. Ist eine Formation, die kommt aus Istanbul. Bezeichnet sich selber als Trash Clown aus Istanbul. Ist erstmalig 2016 in Erscheinung getreten. Mit einer Single, die sich dann nannte I Did This To Myself. Ist jetzt hier am Start mit dem Titel Faith in You, damals in 2019, wenn man mal so rumforscht auf Bandcamp und, kam schon der Titel Faith in Me raus. Dann gab es noch ein Album, was sich so ähnlich nannte, also bewegt sich so in diesem Bereich, auch so ein bisschen, ja, so sexuell angespielt. Tja, lasst euch mal überraschen. Ich bin echt gespannt, wie das nächste Woche wieder aussieht in den Charts. Ob ihr da mitgeht, ob ihr da nicht mitgeht, ob ihr euch beeindrucken lasst oder nicht beeindrucken lasst. Und dann kommen wir zu einer Formation, die auch sehr bekannt ist, die einige auch schon länger kennen, nämlich zu Priest mit dem Titel Python. Und die mysteriöse Band Priest aus Schweden entführt sie in die Neonlichter von Science Fiction der 80er Jahre, gemischt mit Gothic Sound Landschaften. Seit ihrer ersten Single im Jahr 2017 haben Priest Millionen von Streams, eine stetig wachsende Fangemeinde und weltweites Lob für Veröffentlichungen wie New Flash oder Cyberhead gewonnen. Ja. Dann wünsche ich euch jetzt erstmal viel Spaß mit Lights of Euphoria, mit Elves and the Cult und mit Priest.

0: Ja, da ist sie schon wieder.
1: Mit den letzten drei Titeln der Neuvorstellungen. Und damit sage ich nochmal kurz den Hinweis, einen Titel habe ich heute rausfallen lassen, einen anderen Titel habe ich so ein bisschen eingekürzt. Musste ich leider, sonst passt das nicht alles rein. Will auch nicht so viele rausnehmen, was ich immer so ein bisschen unfair finde, aber ist wieder. Ist. So, da kommen wir zu den Titeln nun endlich. Arm Missing ist wieder am Start mit dem Titel I Can Feel Your Solar System. Ich kann dein Solarsystem fühlen. Ja, ist ein Projekt aus New York kommend, bewegt sich in den Genres Alternative Indie Dance Elektronik und ist das rätselhafte Musikprojekt der in New York lebenden Sängerin Sharon Shai und des Musikers Toppy. Jawohl. Und dann kommen wir zu dem Projekt, das kannte ich noch nicht und tatsächlich kommt das aus Thüringen, aus Gera, wo die Janni 12 Jahre gelebt hat. Tatsächlich. Nennt sich Project Falling. Gibt es schon seit 1995, bewegt sich in den Welten der Musik im Bereich IBM, Synthpop, Darkwave. Seit dem Jahr 2000 auch unter seinem eigenen Namen unterwegs. Man hat so einiges erlebt in der Zeit. Viel Positives, viel Negatives. Vieles, was man nicht verstehen muss und einiges, was man am liebsten nie verstanden hätte. Ja, wer kennt das Spiel nicht? Ist hier am Start mit dem Titel Kurz nach 2. Ja. So spät ist es bei uns noch nicht und deswegen kommen wir zu dem letzten der 12 Neuvorstellungen, nämlich Twins Natalia ist am Start mit dem Titel A Different Hume, einer TN-Version. Twins Natalia. Da muss ich doch jetzt echt mal in meinen. Da ist es doch. Dahinter steckt Crystal Ann. Und. Ja, was soll ich euch sagen? Es gibt ja nicht allzu viel dazu zu erzählen, außer dass unter anderem Mark Schaffer dabei ist. Dave Hewson, Steve Lippard und Crystal Ann. Und bewegen sich ebenfalls in dem Bereich Synthpop, Darkwave. Und damit verabschiede ich mich schon wieder. Wünsche euch noch eine angenehme Woche. Wir hören uns wieder nächste Woche, gleiche Stelle, gleiche Welle, gleiche Uhrzeit mit der Janni aus Berlin und den Klang bei der Radiocharts. Wir sind diese Woche in der 35, also nächste Woche in der KW 36 unterwegs. Bis dahin, halt die Ohren steif und bleibt gesund. Tschüss.

0: als Musikgeschichte, die man hört. Heute wird es ziemlich eindeutig 80er. Wir schreiben das Jahr 1986. Große Produktionen, große Refrains, Synthesizer überall und, wie wir ja schon festgestellt haben, auch gelegentlich mal ziemlich große Frisuren. 2 Stunden lang machen wir daraus wieder unser musikalisches Museum. Und wir probieren heute mal was Neues, Technisches aus. Ihr wisst ja, seit ein paar Wochen macht der Heiko die Schlagzeilen aus dem Studio in der Nachbarschaft. Und haben wir gesagt, Mensch, wir haben sowieso ziemlich identische Technik am Start. Lass uns das doch mal live probieren. Das wollen wir heute tun. Und wenn alles steht und die Leitung auch funktioniert, dann hört mich der Heiko und ich höre dich hoffentlich auch, mein Lieber. Kannst du mich hören?
1: Ja, Thomas, ich höre dich. Alles gut, ich bin da. Schönen guten Abend.
0: Ja, super. Hallo Heiko. Toll, dass es geklappt hat. Wir lassen uns mal überraschen. Also das Jahr 1986, ich weiß ziemlich genau, hier ist nachher ein Italo-Song drin. Das ist was für dich, glaube ich.
1: Aber sowas von.
0: Ach, hervorragend. Weißt du was? Schulterpolster angezogen, 1986 ist da. Heiko, wir hören uns in ungefähr einer Viertelstunde.
1: Alles klar, Thomas.
0: Bis gleich, mein Lieber. Ciao. So, Technik steht. Wunderbar. 1 Jahr, 2 Stunden und wenn eine Sendung über 1986 schon mit einem Countdown beginnt, dann sollten wir den auch besser nicht aufhalten. Das werden wir jetzt auch nicht tun. So, ich muss mal eben noch was gucken. Da. So sollte es gehen, genau. Unser erster Block, Schulterpolster an. Startet jetzt und der startet mit einem Countdown und das ist der Song, der ist für mich einfach 1986 Hymne. Damit starten wir das Jahr und jeder sagt, ja, das ist es doch, oder? Eigentlich schrieb Joey Tempest diesen berühmten Keyboard-Song schon Jahre vorher, aber erst 1986 wurde daraus Europas größter Hit und für uns heute der denkbar passende Start. Also hier ist Europe aus Schweden mit dem Final Countdown. Viel Spaß und ein herzliches Willkommen. Ich bin Thomas Flegel. Hallo.

Ja, mal eine schräge Nummer mit dem Countdown gestartet, mit dem Final Countdown. Mit Volldampf machen wir weiter. Venus war schon 1970 eine Nummer 1 für Shocking Blue. Bananarama schafften das Kunststück 86 nochmal. Diesmal mit ordentlich 80er Druck. Hier sind Bananarama und Venus und danach gibt's Peter Gabriel und Sledgehammer.

0: Für Sledgehammer holte Peter Gabriel sich hörbar den Soul der 60er ins Jahr 1986. Und das berühmte Video machte den Song endgültig zu einem Ereignis und Kult. Damit haben wir es, Viertel nach. Und damit wird es Zeit für den ersten Block mit den Schlagzeilen, Heiko. Dann zeig mal, was du kannst.
1: Ja, dann zeig ich mal, wie ich das versau, ganz genau. So, Premiere, das erste Mal live heute Abend. Die Schlagzeilen aus dem ersten Quartal 1986. Die Raumfähre Challenger explodiert kurz nach dem Start. Am 28. Januar zerbricht das Space Shuttle vor Augen der Weltöffentlichkeit. Alle sieben Besatzungsmitglieder kommen ums Leben. Deutschland blickt auf Wirtschaft und Arbeitsmarkt. Zu Jahresbeginn beschäftigen Arbeitslosigkeit und die weitere wirtschaftliche Entwicklung die politische Debatte in der Bundesrepublik. Falco erobert Amerika mit Rock Me Amadeus. Der Österreicher erreicht im März Platz 1 der US-Charts und schafft damit einen bis heute außergewöhnlichen deutschsprachigen Welterfolg. Westdeutschland holt Silber bei der Handball-WM. Die Mannschaft der Bundesrepublik erreicht in der Schweiz überraschend das Finale und unterliegt dort aber der Sowjetunion. So, das war der erste Block von meiner Seite aus. Ich gebe zurück zu Thomas und wir hören uns circa in 30 Minuten.
0: Ja, super. Alles klar, mein Lieber. Dann danke erstmal für diesen ersten Block. Bis dann.
1: Jo. Ciao, ciao. Bitteschön.
2: Tschüss. 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
0: Ach ja. Genau genommen war das die Ankündigung für die zweite Stunde. Genau, in der ersten gibt es was anderes. Aber dann lasst euch einfach überraschen. Hier ist unser erster Musikblock und als Hintergrund haben wir heute, Heiko wird es schon erkannt haben, Jab Da von Koto.
1: Richtig, ich wollte es nicht sagen.
0: 1986 konnte Pop provozieren, perfekt produziert sein und dabei ruhig ein bisschen größer ausfallen. Pop in XXL, größer, bunter, 1986. Madonna macht den Anfang, jetzt gleich mit Papa Don't Preach und nach einer kurzen Unterbrechung, da gibt's den Werbeblock, gönnen wir uns Level 42. Ganz bewusst heute etwas länger als lange Rille mit der Extended Version von Lessons in Love. Hier sind Madonna und Level 42. Bis gleich.

0: Papa Don't Preach sorgte 1986 nicht nur musikalisch für Aufmerksamkeit. Die Geschichte einer jungen, schwangeren Frau löste heftige Diskussionen aus. Madonna machte daraus einen ihrer größten Hits. Und nach einer kurzen Werbeunterbrechung geht's gleich weiter.
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0: Ich habe es eben in der Ankündigung schon gesagt, bei Level 42 darf es heute ein bisschen mehr sein. Lessons in Love war 86 ohnehin einer der größten Hits und wir nehmen nicht einfach die kurze Fassung, sondern gönnen uns die Extended Version. Also eine Version, wo es immer so eine kleine Überraschung zwischendurch gibt. Lehnt euch zurück, Mark Kings Bass ist ein bisschen länger zu genießen und Level 42 lassen wir jetzt einfach mal machen.

Ich finde, gut investierte 6 Minuten und ich glaube 42 Sekunden. Also bis 5 Minuten denkt man, ja, ist ja nichts anderes als die Single-Version. Aber dann, echt cooles Ding. Lessons in Love, Level 42.

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1: So ist es. Jetzt bleiben wir für zwei Songs zu Hause. Heimspiel, Deutschland zwischen Pop und Eigensinn. Herbert Grönemeyer gibt den Kindern das Kommando und danach die Münchner Freiheit mit einem Refrain, bei dem 86 ziemlich viele Menschen ganz genau wussten, für wen sie ihn singen.
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ein Titel, den 1986 niemand mehr ansagen musste. Die Münchner Freiheit und ohne dich. Ein kurzes und knackiges Heimspiel war das auf jeden Fall, oder? Jetzt wird unser Museum ziemlich europäisch und ziemlich 80er bunt. Europa im Neonlicht. Wir starten in Italien mit Spania, die hat einen Riesenhit gehabt mit Call Me. Und wir hören sie mit Easy Lady. Danach führt uns die Eurovision Corner nach Bergen in Norwegen und anschließend bleibt dann noch eine Deutsche übrig, die damals längst international zu Hause war. Sandra mit Hi, Hi, Hi. Aber wir fangen in Italien an mit Spagna und zwar genau jetzt. Bevor Spagna selbst vor dem Mikrofon stand, schrieb sie bereits Songs für andere Künstler. Mit Easy Lady wurde sie dann 1986 selbst zum internationalen Star. Und die Frisur, die hatte vermutlich auch einen eigenen Plattenvertrag bekommen. Kunterbunt. Spagna, hier ist Easy Lady.

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1: Der Grand Prix feierte 1986 im norwegischen Bergen ein Jubiläum. Hier geht der 500. Eurovision-Song über die Bühne. Beim deutschen Vorentscheid schaffte Ingrid Peters im dritten Anlauf die Qualifikation für den ESC. Mit Über die Brücke gehen löste sie das Ticket für das Finale und erfüllte sich einen Traum. Der enttäuschende achte Platz bedeutete aber gleichzeitig das Ende ihrer Hitparadenkarriere.

Für Furore sorgte dagegen die 13-jährige Sandra Kim aus Belgien. Mit einer Kreisstimme, einer energiegeladenen Performance und einem an die TV-Serie Miami Vice erinnernden Outfit gab sie ihren Song J'aime la vie zum Besten und wurde so zur jüngsten Song-Contest-Siegerin aller Zeiten.

0: Jetzt haben wir ein bisschen überzogen, aber es ist ja nicht weiter schlimm. Wir sind ja in einer Live-Sendung. Der Heiko hat schon gestartet. Ich habe es gehört. Leg mal los, ja. Heiko.
1: Na gut, dann grätsche ich nochmal schnell live dazwischen.
0: Mikro auf und los geht's.
1: Ach, immer wieder schön. Das sind die Schlagzeilen aus dem zweiten Quartal 1986. Danke, Thomas. Die Katastrophe ist gerade gelaufen von Tschernobyl. Ja, die Katastrophe erschütterte Europa. Nach der Reaktorexplosion am 26. April zieht eine radioaktive Wolke über weite Teile des Kontinents und löst große Angst vor den Folgen aus. Die Tschernobyl-Wolke erreicht die Bundesrepublik. Behörden messen erhöhte Radioaktivität und viele Menschen verzichten vorsichtshalber auf frische Milch, Gemüse und die Aufenthalte im Freien. Wie vorhin schon gehört, Peter Gabriel veröffentlicht Sledgehammer. Der Song und sein spektakuläres Musikvideo werden zu einem der prägendsten Pop-Ereignisse des Jahres. Bayern München wird deutscher Meister. Die Mannschaft sichert sich erneut den Bundesligatitel und bestätigt ihre Vormachtstellung im deutschen Fußball. Das waren die Schlagzeilen aus dem zweiten Quartal. Thomas, was sagst du dazu?
0: Life is life, sage ich dazu.
1: Ja, na, ist klar.
0: Alles gut, super. Vielen Dank, Heiko. Wir hören uns in einer guten halben Stunde ungefähr wieder.
1: Ganz genau. Dann bis gleich.
0: Bis dahin, mein Lieber. Ciao. Siehst du, da war es doch. Da habe ich drauf gewartet. Dankeschön.
1: War mir klar.
0: So, und hier war einer schon in der Zwischenzeit losgelaufen. Den starten wir jetzt nochmal. Nämlich Sandra. Sie war 1986 längst ein internationaler Popstar. Und dieser Hit Hi Hi Hi steckt wieder in der Feder des Erfolgsduos Michael Cretu, mit dem sie damals auch verbandelt war, und Hubert Kemmler, besser bekannt als Hubert K. Hier ist Sandra.

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1: Licht aus und Gefühl an. Zum Ende der ersten Stunde wird es jetzt ein bisschen ruhiger in unserem Museum. Cyndi Lauper zeigt uns ihre True Colors und danach wartet noch unser Juwel des Abends. Aha, mit Hunting High and Low, der Rauschmeister der ersten Stunde.

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2: zur zweiten Stunde der Retro-Charts. Und wenn wir schon mitten in den 80ern sind, dann darf es jetzt ruhig noch ein bisschen mehr davon im Museum geben. Gitarren, Haare, große Gesten, alles dabei. Bon Jovi machen den Anfang mit You Give Love a Bad Name. Danach marschieren Status Quo mit In the Army Now ein. Und Journey schicken uns anschließend noch ein ziemlich passendes Motto hinterher. Be good to yourself. Herzlich willkommen zur zweiten Stunde. Und das gilt genauso dem Heiko, der live schon wieder in den Startlöchern sitzt und auf die Schlagzeilen um Viertel nach wartet.
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2: Da war ich nicht drauf vorbereitet, Heiko. Hier ist Bon Jovi.

Geschrieben wurde der Song von John Bon Jovi, Richie Sambora und Desmond Child. Und mit You Give Love a Bad Name hatten Bon Jovi plötzlich und überraschend ihren ersten Nummer 1-Hit in den USA. Coole Geschichte.

In the Army Now stammt ursprünglich gar nicht von Status Quo, veröffentlichten den Song bereits Anfang der 80er. Status Quo machten ihn 86 dann zum internationalen Hit.

0: status quo in the army now. Veröffentlicht alles 1986 und der?
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0: Alter, du bist ja heute überall, Heiko.
3: Ja, Thomas, so bin ich halt.
0: Man kommt nicht an dir vorbei. Eigentlich ein ziemlich brauchbarer Rat jetzt von Journey, sei gut zu dir selbst.

0: Jetzt eröffnen wir wieder eine unserer Lieblingstüren im 86er Museum. Vergessen aber genial. Heute gibt's eine One-Hit-Wonder-Edition mit zwei Songs, die 1986 ziemlich erfolgreich waren und heute viel zu selten im Radio laufen. Mal sehen, ob ihr sie beide kennt. Also beim ersten musste ich tatsächlich zweimal reinhören. Aber ja, kam mir bekannt vor. Der zweite, okay. Wir starten gleich mit Sly Fox und Let's Go All The Way. Und dann gibt's erstmal wieder den Heiko, weil wir den so selten hören heute. Let's Go All The Way klingt nach einem ziemlich eindeutigen Liebeslied, ist es aber eigentlich überhaupt nicht. Sly Fox packten gesellschaftliche Themen in einen Song, der 1986 trotzdem hervorragend auf die Tanzfläche passte. Hier ist Sly Fox und Let's Go All The Way. Heiko, warm laufen, Stimme ölen, danach geht's wieder mit dir weiter.
1: Ja, ich bin dabei.

0: Ausgegraben aus der Rubrik Vergessen, aber genial. Apropos ausgegraben, wir haben die Kellertür wieder aufgemacht. Im Studio nebenan müsste der Heiko da sein eigentlich.
1: Ja, und ich glaube, der Thomas, er ist im Moment nervöser als ich, ganz genau.
0: Das kann's haben.
1: Und hier sind die Schlagzeilen aus dem dritten Quartal 1986. Die Supermächte suchen weiter nach Entspannung. Ronald Reagan und Michail Gorbatschow treiben die Gespräche über Abrüstung voran und nähern neue Hoffnungen im Kalten Krieg. Die deutsche Teilung bleibt Alltag. Trotz vorsichtiger Entspannung zwischen Ost und West prägen Mauer und innerdeutsche Grenze weiterhin das Leben vieler Menschen. Europe starten mit The Final Countdown durch. Der markante Synthesizer-Hit wird im Spätsommer zum internationalen Erfolg und bald zu einer Hymne der 80er, wie wir zu Anfang schon gehört haben. Die Fußball-WM in Mexiko gehört Diego Maradona. Argentinien gewinnt das Finale gegen die Bundesrepublik mit 3:2 und wird zum zweiten Mal Weltmeister. Das waren die Nachrichten aus dem dritten Quartal und ich schalte jetzt eigentlich gar nicht um. Nein, ich mache einfach nur das Mikrofon zu und Thomas macht weiter.
0: Da hast du recht.
1: Ja, ja, das machen wir mal so, ne?
0: Heiko zum ersten Mal heute live. Also ich
1: ja,
0: habe da
1: ganz genau.
0: Ich habe überhaupt keine Sorgen. Ich vertraue ja der Technik.
1: Dir. Ich weiß. Gut, gehen nicht. Wir mal raus aus dem Ganzen, ne? Bis gleich zum vierten Quartal.
0: Ein Wort nur noch, Heiko.
2: Ja? Sensationell.
1: Ah, danke schön.
0: Alles gut. Machen wir weiter.
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0: Und hier stimmt's auch in der zweiten Stunde.
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0: Einen haben wir noch in der Rubrik vergessen, aber genial. Rumors von 1986, der große internationale Treffer des Timex Social Club. Ein Song über Gerüchte, Getuschel und die Frage, was davon eigentlich stimmt. Also ein Thema mit erstaunlich langer Haltbarkeit.

So, mit dem Einschalten der heutigen Sendung hat eure IP-Adresse wieder an einer Verlosung teilgenommen. Und es könnte sein, dass ihr nach diesem Song einen Werbebreak bekommt.

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1: Es wird wieder heimisch, aber ganz bestimmt nicht einheitlich. Heimspiel heute mal mit Mundart, Macken und Melodien. Niki bringt bayerische Mundart mit, Willem eine ziemlich direkte Ansage auf Norddeutsch, falls ihr ihn nicht kennt, Wilken F. Dinklage, der dicke Willem, damals im Norden auch Radiomoderator. Und die erste allgemeine Verunsicherung hat schließlich ihren Märchenprinz im Gepäck. Zwei Hits auf jeden Fall am Anfang schon mal, am Stück mit Niki. Ganz bewusst die Albumversion rausgesucht. Wenn ihr mit ihr tanzt, darf bei uns also ein bisschen länger durchs Heimspiel schweben. Liebe Grüße nach Bayern, Sabine.

0: Hier sind wir in Norddeutschland. Der dicke Willem, so hat er sich teilweise selber genannt. Wilken F. Dinklage. Unter anderem beim NDR früher eine Sendung moderiert, Musik raten und singen. Ein Typ, hör dem Herrn, ist leider nur 52 Jahre alt geworden. Er hat sich Blues und Bongo vorgenommen und hat daraus seine deutsche Variante gemacht. Hier ist er und danach gibt's den Märchenprinz mit der ERV.
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2: Hier kommt ein Hit aus den 80ern.

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2: Bei der ERV bekommt sogar der Märchenprinz ein paar Macken mit auf den Weg. Austropop mit ziemlich eigener Handschrift, die erste allgemeine Verunsicherung und Märchen.

Jetzt wird es noch einmal nächtlich, elektronisch und ziemlich bunt. Nachts sind alle Neonlichter bunt. Die Pet Shop Boys fahren mit uns raus nach Suburbia. Und danach machen The Communards aus Don't Leave Me This Way noch einmal eine ganz große Tanzflächenhymne. Zwei Hits jetzt gleich nochmal. Und danach haben wir noch um 15:15 den vierten Schlagzeilenblock mit Heiko. Suburbia zeigt die Pet Shop Boys von ihrer etwas dunkleren Seite. Synthie-Pop mit Blick auf die Vorstadt und trotzdem unverkennbar Neil Tennant und Chris Lowe. Hier sind die Pet Shop Boys und Suburbia. Veröffentlicht in Großbritannien im Übrigen.

0: Mann, jetzt habe ich gerade gesehen, in der Playliste liegt schon wieder ein Drop, also ein Jingle von Heiko. Da habe ich noch nicht gewusst, dass der heute live dabei ist. Echt, ich schwöre.
1: Ach, soll ich das live machen?
0: Nö, nee, lass mal.
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0: Hammer, Hammer, Hammer, Hammer. Don't Leave Me This Way hatte schon vor 1986 eine lange Geschichte. The Communards machten daraus mit Jimmy Somerville's Stimme noch einmal eine völlig eigene, großartige 80er-Version, wie ich finde. Und das Ganze, ist untergegangen, macht aber nichts jetzt.

0: Früher? Früher sagte man zu Typen wie Jimmy Somerville, Tausendsasser, ein Fundskerl. Hier mit The Communards und Don't Leave Me This Way. Damit wird es dann auch wieder Zeit für unseren letzten Schlagzeilenblock. Heiko ist wieder bei uns zugeschaltet. Und ja. Heiko, dein Mikro, deine Schlagzeilen, dein Problem. Viel Vergnügen.
1: Ja, dann versuche ich das mal loszulassen hier, ne? Ja, und jetzt kommen die vierten und letzten Nachrichten aus dem vierten Quartal 1986. Reagan und Gorbatschow treffen sich in Reykjavik. Beim Gipfel im Oktober scheitert zwar eine umfassende Abrüstungsvereinbarung, doch beide Seiten kommen sich überraschend weit entgegen. Die Flick-Affäre beschäftigt die Bundesrepublik. Der Parteienspendenskandal sorgt weiter für politische Diskussionen und belastet das Vertrauen in Parteien und Spitzenpolitiker. Bon Jovi werden mit Living on a Prayer zu Superstars. Das Album Slippery When Wet und seine Hits machen die Band endgültig zu einem der größten Rock-Acts der 80er. Alain Prost verteidigt seinen Formel-1-WM-Titel. In einem dramatischen Finale in Adelaide setzt sich der Franzose gegen Nigel Mansell und Nelson Piquet durch. Das waren die Nachrichten aus dem Jahre 1986. Und ich sag mal, schaltet dann wieder ein, wenn es nächste Woche heißt von Thomas.
2: Was muss ich denn jetzt hier drücken? Bin ich schon drauf?
1: Ich sag tschüss und bye-bye. Bis denne.
0: Ich freue mich auf jeden Fall auf nächste Woche, mein Lieber. Vielleicht kriegen wir es wieder live hin. Wir schauen mal, wenn das zeitlich passt.
1: Ja, wenn wir sehen.
0: Sehr, sehr gerne. Also, ansonsten danke für heute.
1: Eine Vorproduktion von den Schlagzeilen und sonst, ne?
0: Ja, alles klar, mein Lieber. Vielen, vielen Dank für heute Abend und genießt den Rest der Sendung.
1: Ja, schauen wir mal.
0: Bis dahin. Ciao, ciao.
1: Und weg.
0: Ja, das war unsere Premiere mit Heiko. Ich fand das ziemlich gut.
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0: So ist es. Und damit öffnen wir den letzten großen Ausstellungsraum unseres Museums 1986. Finale, ein Jahr, zwei Stunden. Queen liefern uns jetzt A Kind of Magic. Und nach der Werbung schauen wir noch einmal auf die Jahrescharts und danach warten mit Cutting Crew, unser letzter Song für heute, auf unseren Besuch. Hier noch einmal zwei Hits für euch und zwar jetzt gleich. Mal gucken. Da sind sie doch.

0: Ein Song ohne Ansage, Queen of the Kind of Magic. Was für ein Ding, Hammer. Es gibt nochmal Werbung, falls ihr mitgemacht habt bei unserer Verlosung.
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0: Und auch heute schauen wir kurz vor unserem Schlusssong auf die Charts des Jahres. 1986 also. Ein ausgesprochen internationales Popjahr mit großen Balladen, Synthpop, Dance und Rock. Sie standen nebeneinander. Auffällig ist, wie unterschiedlich die drei Märkte ihre Favoriten gesetzt haben. Wir schauen heute zuerst nach UK. Auf der 5 Chain Reaction von Diana Ross, Cliff Richard and the Young Ones, Living Doll auf der 4. Boris Gardner, I Want to Wake Up With You, die 3. Every Loser Wins von Nick Berry, die 2.

erfolgreichste Single in UK, The Communards, Don't Leave Me This Way. Damit rüber über den Atlantik. Hier sind die Top 5 aus den USA mit Mr. Mister und Broken Wings auf der 5, Patti LaBelle und Michael McDonald mit On My Own auf der 4. Climax, I Miss You, die 3, Say You, Say Me von Lionel Richie auf der 2 und die Nummer 1 in den Billboard Hot 100 Jahrescharts, Dion and Friends, That's What Friends Are For. Bleibt noch die Heimat, die Top 10 vom deutschen Musikmarkt mit Bananarama und Venus auf der 10, The Final Countdown von Europe auf der 9, Bruce and Bongo mit Geil auf der 8. Samantha Fox, Touch Me, I Want Your Body, Platz 7. Wonderful World, Sam Cooke, toller Oldie, neu aufgelegt in der Jeans-Werbung auf der 6. Holiday Rap auf der 5 von MC Michael G und DJ Swen. Die Münchner Freiheit, ohne dich schlafe ich heute Nacht nicht ein, auf der 4. Auf der 3 haben wir es schon gehört, in der ersten Stunde Level 42, unsere Maxi-Single des Tages, Lessons in Love. Midnight Lady von Chris Norman auf der 2 und die Jahresnummer 1 in den deutschen Musikmarkt kommt von Falco und sie heißt Genie Part 1. Und wir haben die Nummer 1 überhaupt nicht gespielt, weil sie 1985 veröffentlicht wurde und wir sie schon in der Sendung damals hatten. Hier ist unser Finale, hier ist die Cutting Crew und I Just Died in Your Arms Tonight.

Einer der Begründersongs der Agathe Bauer Songs. Erinnert ihr euch? Das sind so diese Verhörer. Hier in diesem Song, du musst besoffen bestellen, achtet im Refrain-Gang nochmal drauf, er kommt jetzt. Wenn er kommt, wisst ihr, was ich meine. Ja, genug gesammelt. Wir sind auf der Zielgerade. Heiko hat sich schon verabschiedet aus der Leitung. Da war es gerade wieder.

0: Die Kazi Crew und Died in Your Arms Tonight. Das war tatsächlich ein Finale, nur aus Großbritannien heute. Auch eher selten, aber schöne Musik mit Queen und Cutting Crew. Zum Schluss schauen wir noch auf eine ganz andere Hitliste des Jahres. Welche Vornamen waren 1986 in Deutschland besonders beliebt? Bei den Mädchen waren das Julia, Sarah, Stephanie, Jennifer, Katharina und bei den Jungs Christian, Sebastian, Alexander, Jan und Daniel. Also wenn ihr Jahrgang 1986 seid, dann ist die Chance relativ groß, dass ihr einen dieser Namen tragt. Bisschen sputen muss ich mich jetzt auch, weil ich mich zwischendurch mit dem Heiko etwas versabbelt habe. Aber das war mir die Sache auf jeden Fall wert. Ich fand, das war ein gelungenes Experiment und der Heiko darf gerne wiederkommen. Und nächste Woche drehen wir unsere Museumsuhr dann 10 Jahre weiter. Dann öffnen wir die Türen für 1996. Das ist dann eigentlich fast die Heimat von Heiko. Seine musikalische Heimat. Danke, dass ihr heute mit mir durch das Jahr 1986 gegangen seid. Es hat mir wirklich sehr, sehr viel Spaß gemacht und ich hoffe, für euch war es auch ein ganz angenehmer Rundgang. Wir schließen damit unsere Museumstüren. Ein Jahr, 2 Stunden sind vorbei. Ich bin Thomas Flegel und das war unser Oldie Date der Woche. Bis nächste Woche sage ich ganz herzlich, tue ich aber eher nicht. Warte mal, dann jetzt nochmal. Technik macht nicht mit. Nicht wie ich will. Jetzt haben wir's.
1: Tschüsschen!
0: Geht doch. Also, macht's gut. Bis nächste Woche, dann im Jahr 96.
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0: Moment, Moment, Entschuldigung, Entschuldigung. Es tut mir leid.
1: See the tree, how big it's grown.
0: Ich weiß. Wir müssen heute die Podcast-Show aufzeichnen. Und es ist nicht leicht heute.

Und da sind wir schon richtig, richtig drin im heutigen Podcast-Show-Thema. Drama, Tränen, Sex. Das ist die heutzutage TV-Welt. Jetzt bei uns hier für euch als Thema in der Pod

Ja, ist ja heutzutage so in der TV-Welt. Ohne Drama, Tränen und Sex ist meistens ein Format nicht erfolgreich. Ja, das ist irgendwie heutzutage wie das Salz in der Suppe. Das Erfolgskonzept. Wenn zwei pimpern, freut sich die Einschaltquote. Wenn drei am besten sich an die Gurgel gehen, dann ist das richtig Pfeffer. Und super für die Quote. Und darum geht's in der TV-Welt. Quote, Quote, Quote. Ist nicht so wie hier bei uns in der Podcast-Show. Ja, Quote im Keller, Quote im Keller. Abgesetzt. Aber so ist es in der TV-Welt. Da geht's tatsächlich um Drama. Tränen. Und damit um wirklich Erfolg. Ja, kurzes tatsächlich passiertes, kennt man vielleicht RTL, Deutschland sucht den Superstar. Ja, wenn man da Dieter Bohlen zuhört, da feiern die Menschen zu Hause. Und ob sich der in die Hose pinkelt oder diejenige, das ist völlig egal. Immer schön draufhalten. Und so ist es heutzutage leider. In der TV-Welt, auch zum Beispiel bei Germany's Next Topmodel. Ja, mega erfolgreich, aber naja, was will die Alte? Ich meine damit übrigens Heidi Klum. Eigentlich noch anderes machen. Ja, gut, jetzt kriegt sie noch mehr Millionen für die TV-Format. Ihr TV-Format, muss man eigentlich schon sagen, ihr TV-Format. Eigentlich ist es ja schon powered by und produced und mixed und alles Mögliche eigentlich. Es ist quasi nicht nur eine Marke, sondern einfach so der rollende Rubel. Na, ohne Germany's Next Topmodel würde ProSieben alt aussehen. Ja. Und deswegen kriegen wir, ja gut, ein bisschen was. This is the greatest show. Die Teilnehmerinnen. Ja, und es ist erfolgreich. TeilnehmerInnen, die gut aussehen, die sich am besten noch verprügeln. Ja, das wäre super für die Einschaltquote. Und ja gut, das Modeln, das ist eigentlich nur Nebensächlichkeit. Heutzutage heißt's ja Influencer in und Follower sammeln. Und damit hallo und herzlich willkommen und schön, dass ihr mit dabei seid in der Ausgabe 94. Drama, Tränen, Sex. Das ist die TV-Welt. Heute in der Podcast-Show. Quasi jetzt mit Mein Tobi.

Und für alle, die sich fragen, what is with the podcast show? Disturbed, down with sickness. Ja, passend zu unserem heutigen Thema wollten wir heute auch beginnen. So wirklich nicht wiedererkennungsmäßig, zumindest was die Musik angeht. Und eben Drama. Denn so funktioniert's in der TV-Welt, unser heutiges Thema. Wir schließen an diesem Song natürlich an mit Nightwish. Oh, wow.

Nightwish mit Planet Hell. Ja, so haben wir einfach gleich mal für Drama gesorgt in unserer heutigen Podcast-Show. Was ist denn das? Also, geht's noch? Quasi, sozusagen. Denn, ja, der ein oder die ein oder andere wird sich jetzt sagen, wow, das ist ja wirklich Hardcore-Rock. Ja. Absolut richtig, vollkommen korrekt. Das ist tatsächlich Hardcore-Rock. Zumindest für mich. Ja, also ich finde es zumindest, dass es so richtig Hardcore-Rock ist. Und das ist die heutige Podcast-Show. Denn in unserer heutigen Podcast-Show, ich fühle mich heute irgendwie so ein bisschen eingeengt in meinem Studio. Denn in unserer heutigen Podcast-Show geht es um Drama, Tränen. Ja. Heutzutage werden die Menschen, ne, die in Reality-Shows stehen, die quasi Influencer und Stars und Sternchen, nur noch ausgesucht nach Zicke, Drama oder eben Tränen. Ja, also wenn jemand gut auf die Tränendrüse drücken kann, ich war auch schon mal bei einem Casting und musste dann tatsächlich von 0 auf 100... etwas vorspielen im Sinne von Traurigkeit und Tränen. Am besten wäre es gewesen, mir sind noch Tränen übers Gesicht gelaufen. Ist leider nicht passiert. Ja, das habe ich leider nicht hinbekommen. Ja, ja, ja. Wir machen Busta Rhymes featuring Mariah Carey mit I Know What You Want.

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Hier in der Podcast-Show mit meinem Tobi. Schön, dass ihr mir dabei seid. Und ja, so ist das heutzutage in der TV-Welt. Ja, und ich hatte es ja gerade schon erzählt mit meinem Casting damals. Ja, heutzutage muss man tatsächlich echt gut schauspielern können, auch wenn man es nicht gelernt hat, quasi als Reality-Sternchen, damit man so gesehen in der TV-Welt noch eine Chance hat quasi. Ja. Beauty and the Nerd ist natürlich auch so ein Beispiel. Da werden natürlich so die Beauties, also die gut aussehenden Mädels, gemixt quasi mit den, naja, nicht so ganz gut aussehenden Jungs. Und die werden natürlich dann im Fresh Remaking so richtig zu den absoluten Beach Sunny Boys. Aber genau dieses Zusammenspiel macht heutzutage eine gute Quote. Ja, leider habe ich es in meinem damaligen Casting nicht geschafft. Ja, bedauerlich, ja. Ich habe mir so viel Mühe gegeben, ja, auch zu Beginn unserer heutigen Podcast-Show, ja, so richtig überzeugend zu klingen, aber es ist nicht leicht. Und wahrscheinlich wäre ich sonst Schauspieler geworden, wenn mir das so auf Fingerschnips einfach gelingen würde. Machen wir noch einen coolen Song für den ein oder für die ein oder andere. Eminem. Oh yeah, just lose it. 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
1: Back to reality, so sieht's aus. Eminem mit Just Lose It. Yeah. Ja, und deswegen bin ich nur so Semi-Moderator geworden. Weil ich Schauspielerei leider nicht gebracht habe. Leider. Und es ist aber wirklich immer wieder interessant, was aus so einem TV-Auftritt, und ich war ja schon in ein paar, ja, viele immer, der absolute Schocker war Oliver Geissen. Kennt man den noch? Gut, er ist aktuell immer noch im Fernsehen zu sehen, aber früher hatte er so eine coole, in Anführungszeichen, eine Talkshow am Nachmittag. Ja, und da war ich schon zu Gast. Gut, für einige jetzt vielleicht, das ist jetzt nichts Besonderes. Das stimmt, auch wieder. Und es ist immer wieder interessant, wenn man in so einer TV-Welt quasi eintaucht. Bei Oliver Geissen ist es tatsächlich so hinter den Kulissen, dass die Gäste, also ich in diesem Fall, penibel darauf hingewiesen werden, wie man läuft quasi, durch welche Tür man rauskommt, durch welche Tür man zurückgeht. Und das war so eine Überraschungssendung. Ich habe da also quasi einen Menschen überrascht. Und ja,

Und dann alle in heuliger, wahnsinniger Aufruhr. Scheiße, was machen wir jetzt? Der Depp ist tatsächlich durch die falsche Tür gegangen. Also musste ganz schnell, die sind ja alle mit Knopf im Ohr verbunden und Walkie-Talkie quasi. Und dann musste ganz schnell gesagt werden, der Depp ist durch die falsche Tür rein, raus, wieder rein. Haltet bitte den Überraschungsgast auf. Und dann musste ich ganz schnell hinter den Kulissen, das hat kameratechnisch natürlich keiner mitbekommen, denn vor der Kamera war natürlich Oliver Geissen mit seinem Publikum und hinter den Kulissen, wie gesagt, völliger Ausnahmezustand. Und dann wurde ich hinter den Kulissen schnell noch auf den richtigen Platz geschleust. Wahnsinnserfahrung. Hört sich jetzt vielleicht nicht so spektakulär an, aber wenn man es mitgemacht hat, definitiv. Und für viele auch nicht mehr so besonders, weil mittlerweile hat da gefühlt fast jeder schon mitgemacht oder fast jede, ist natürlich First Dates. Ja, auch da war ich. Wenn mich nicht alles täuscht, müsste ich jetzt lügen, aber es ist, glaube ich, 3 oder 4 Jahre schon her. Ich guck mal ganz fix nach. Ich glaube, das steht hier ja irgendwo. 2018. Das ist aber... Eieiei. Wäre mir jetzt gar nicht so vorgekommen. So, darum geht's jetzt aber auch gar nicht. Und auch bei First Dates, hinter den Kulissen, total spannend. Man muss wirklich sagen, sobald die Kamera aus ist, sind alle total normal. Ja, vom Moderator, über die Bedienungen, über den Barmenschen. Wie sagt man dazu? Barmensch? also das sind hinter den Kulissen total alle voll normal. Und sobald die Kamera, außer dem Moderator, muss ich leider an dieser Stelle sagen, der ist dann doch ein bisschen eingebildet. Aber naja, manchen steigt halt dieses Fame einfach zu Kopf. Und es ist eine lange Zeit her und auch hinter den Kulissen, das war absolut phänomenal. Kann man wirklich so sagen. Gut, vor der Kamera wurde dann einfach alles so zusammengeschnitten, dass es eben, und da sind wir wieder bei unserem Thema, zum richtigen Drama beiträgt. Ja, es wurde so ein bisschen rumgehackt auf die Kandidatin, mit der ich ausgewählt wurde. Und aus mir konnte man leider, ich bin da so ein bisschen erfahren, da konnte man nichts draus basteln. Ja, so Drama oder Entgleisungen, nee. Also musste man das alles so richtig kürzen und krass zusammenschneiden, ne? Dass da eben noch so ein bisschen was draus wird. Und das Fett quasi hat dann leider meine, in Anführungszeichen, Kandidatin abbekommen. Oder meine Begleiterin oder meine Flirt-Date-Partnerin. Keine Ahnung, wie man das jetzt sagen soll. So in diesem Zusammenhang auf alle Fälle. Und ja, das ist TV. So ist es leider. Und ich wurde immer wieder darauf angesprochen, tatsächlich im Freundes- und Bekannteskreis. Ah, du warst doch mal bei First Dates. Das hätte ich nicht von dir gedacht. Also, wie kann man da nur mitmachen? Du! Erfahrung? You could only yes! Dick Brave in the Backbeats! Complicated! Hier ist die Podcast-Show.

So sieht's aus und so ist es auch. Und wir hatten's in Ausgabe 82 der Podcast-Show schon. Ja, die Videoreise oder Internet Teil 2. Und da hatten wir einen Ausschnitt vom Supertalent. Kann man online nochmal nachhören. Und von der veganen Teilnehmerin. Das ging natürlich absolut viral. Und das nicht nur, weil sich die Jury in irgendeiner, naja, man könnte fast sagen, in einer Art und Weise schon irgendwie so ein bisschen lustig drüber gemacht hat und das Ganze natürlich absolut überdramatisiert hat, aber das war Quote. Und so funktioniert tatsächlich die TV-Landschaft und ich persönlich gucke ja kein lineares Fernsehen. Gar nicht. Weil mir dieses Drama, das kann ich schon mal angucken, keine Frage. Ich gucke zum Beispiel Beauty and the Nerd total gern, aber nicht um mich zu echauffieren oder um mich geil zu machen quasi im Sinne von... Gott, das hört sich jetzt aber komisch an. Ja, absolut, ich werde immer richtig rallig. Nein, natürlich nicht. Das gucke ich nicht, um mich irgendwie zu ergötzen an den Guten und den Schlechten. Also den guten, gut aussehenden Beauties. Wobei man sagen muss, dass in der aktuellen Staffel... würde jetzt keine sagen, die top gut aussieht. Tut mir leid, Entschuldigung. Wenn wir jetzt nur bodymäßig quasi drauf gucken würden. Vom intellektuellen Charakter definitiv. Aber nicht die Hardcore-Influencerin Valentina. Bitte nicht. Die kann ich schon echt nicht mehr sehen. Also das sind solche Leute, da wo ich wirklich dann drüber nachdenke, gar nicht erst einzuschalten. Ja, Wahnsinn. Ich gucke tatsächlich super gern, weil eben so Nerds auch was drauf haben und auch aus sich raus können. Und das zeigt, finde ich, die Show dann doch wieder relativ gut. Und natürlich ist man auch ein bisschen gespannt und da haben wir auch das Thema Sex quasi. Das kommt natürlich auch darin vor. Keine Frage, das ist so, ja, oh, Beauty hat mit dem Nerd geknutscht. Habt ihr das gesehen? Ach du dickes Ei, jetzt sind die alle im Whirlpool. Ja, so ist es, so ist es, aber das ist es. Das wollen die Leute sehen. Lange nicht mehr gehört, immer noch gut. Hier ist Lady Gaga mit Just Dance. Hier ist die Podcast-Show mit mein Tobi, heute mit Drama, Tränen. Rund um die TV-Welt.

You're sexy, and I know it. Yeah, das ist die V-Welt, die TV-TV-Welt in der Podcast-Show heute. Und nicht nur dort. Yeah, sexy.

Moment mal. Ist das ein Sch... ein Sch... Pe... Perma? Ist es ein Fleck vom Sperma? Da sperma doch lieber den Hund ein. Eieiei. Was habt denn jetzt ihr gedacht? Also Entschuldigung. Also. Ja, das ist die TV-Welt heutzutage. Ja. Am besten dreideutig. Ja, optimal, ideal.

Ba-dum. Bob Sinclair mit Love Generation in unserer heutigen Drama-Tränen-TV-Landschaft. Ja, ich frage mich ja wirklich immer, wo soll das in Zukunft noch hinführen? Ja, und heutzutage schmückt man sich ja mit Titeln, ja, weil sonst fällt man ja nicht auf. Ja, also nur Moderator zu sein, das ist zu wenig. Deswegen habe ich hinten raus noch ein paar mit dazu genommen. Ja, Coach zum Beispiel. Autor zum Beispiel, ganz klar. Ja, muss man heutzutage. Experte. Profi. Ja, so ist es leider. Und ich möchte noch ein bisschen angeben. Ich war tatsächlich nochmal im Fernsehen und das war tatsächlich, das ist schon lange, lange her. Gefühlt sind es, ja, es sind knapp 20 Jahre. Und da war die TV-Welt tatsächlich noch ein bisschen eine andere. Aber auch da wurde ich damals so ein bisschen, klein wenig verarscht. Normalerweise gibt es eine Aufwandsentschädigung. Ja, habe ich nichts bekommen. Wurde quasi verarscht. Und war damals quasi zu Gast mit als Moderator, als Radiomoderator. Und ja, da habe ich eine Sendung gemacht und die lief dann quasi in diesem Beitrag quasi so gesehen im Hintergrund. Ja, und im Abspann, nur im Abspann, war dann die Internetadresse eingeblendet. Unfassbar. Innerhalb weniger Minuten ist die Internetseite zusammengebrochen. Ja, wirklich. True Story. Es ist der Wahnsinn. Ja, hätte man nicht gedacht, aber das ist natürlich auch Medium TV. Absolut crazy. Und das Thema möchte ich auch noch ganz kurz sagen, dass ich, wo ich damals in dieser Sendung mitgewirkt habe, nicht nur als Radiomoderator, war so gesehen, sich online zu verlieben, aber nicht hundertprozentig zu wissen, wer dahinter steckt. Und dieses Phänomen vor 20 Jahren hat sich immer noch nicht verändert, logischerweise. Es gibt es immer noch. Ja, und so crazy, dass wir ein extra Thema draus machen, eine extra Sendung draus machen. Und zwar dauert noch ein bisschen, aber ich glaube, sie kommt irgendwann. Ah ja, genau. Verliebt in ein Fake zwischen Liebe und Betrug. Muss jetzt gerade echt mal ein bisschen suchen. Es gibt so viele Ausgaben von der Podcast-Show. Aber die kommt noch. So, jetzt gehen wir wahnsinnig zurück. Wir waren jetzt schon quasi vor 20 Jahren. Und so ein bisschen bleiben wir da. Mit Everything Missing You in einem peppigeren Mix quasi, in einer peppigeren Version. In der heutigen Podcast-Show.

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So, Tobias, jetzt mal so richtig. Denk an was Trauriges, Tobias. Jetzt mal so richtig emotion. Ich möchte am besten eine Träne sehen, Tobias. Jetzt auf geht's. Ja, so war mein damaliges Casting. Komm schon, Tobias, du schaffst es. Erzähl am besten von deinem Freund oder so. Oder du hast dich gerade getrennt. Und willst sie zurück und das unter Tränen. Ah, so ist das, wenn man gecastet wird. Man muss quasi Freude spielen können, Glücklichkeit und eben auch Trauer. Das ist quasi wie, als hätte man jetzt 1 Million Euro gewonnen. Wow! Das war leider scheiße. Ja, aber so ist es, die Casting-Landschaft. Oder als wäre eben gerade die Freundin spurlos verschwunden quasi und hat sich aus dem Staub gemacht. Ja, leider ist sie gegangen. Das war auch schlecht. Aber gut, ich hab's schon erwähnt. Hätte ich das super gespielt, dann wäre ich Schauspieler geworden. Bin ich aber nicht. Ja. Hier ist ein Wosch. Oh boy. Passt. Ja, irgendwie passt zur letzten Monat.

0: So ist es. Passt jetzt leider gar nicht so, aber zu Drama-Schauspielern passt es. Zur TV-Welt nicht unbedingt, aber ich hätte sie tatsächlich vorschlagen können dafür. Kurzer Einblick quasi. Wir stellen uns vor, ein junges Mädel, das umsonst zu ihrem Freund fahren möchte, mit der Bahn. Ja. Und der Freund wohnt eben ein bisschen weiter weg. Und da ist es vielleicht ein bisschen zu teuer fürs Taschengeld. Was macht man da nur? Wir gucken mal, wie sich das Mädel entschieden hat. So we're going on a
1: summer holiday. Hallo, Entschuldigung, sind Sie der Zugbegleiter? Entschuldigung, ich bin in den falschen Zug eingestiegen und jetzt bin ich hier gelandet. Entschuldigung, nehmen Sie mich bitte wieder zurück, ich möchte einfach nur nach Hause. We're going
0: where the sun shines brightly. Ja. We're going where the sea is blue. Ja, true story. Blöd immer nur, wenn bei solchen SchauspielerInnen keine einzige Träne kommt. Das ist immer doof. They always wanted to. Da fällt mir noch eine gute Geschichte ein. Summer holiday to make a dream. Entschuldigung, ich musste mir jetzt so beeilen. Ich hab's leider nicht mehr geschafft, einen Fahrschein zu kaufen. Boah, ich hab mich jetzt so abgehetzt. Es tut mir echt leid. Krieg ich einen von Ihnen? Nö. Wieso? Ja, da war es dann irgendwie aus mit dem Außerpuste-Sein. Ganz komisch. Ja, es ist seltsam. Ja, das ist die reale Welt. Das ist quasi nicht nur in der TV-Welt so, sondern tatsächlich auch Tag für Tag. Und irgendwie stehen wir quasi auch so in der TV-Welt drauf. Nicht umsonst spielt die Quote eben die wichtigste Rolle. Aber wie entsteht denn eigentlich so eine Einschaltquote? Gucken wir gleich mal drauf. Hier sind die No Angels mit Sun.

Replay. Hier in der Podcast-Show. In der zweiten Hälfte. Und ja, wie entsteht eigentlich so eine Fernsehquote? Fragen sich vielleicht einige bei euch da draußen zu Hause an den Rundfunkempfangsgeräten. Es ist eigentlich recht einfach. Es gibt so eine tolle Box, die steht in einigen Haushalten in Deutschland. Und da kann man sich nicht bewerben oder so. Man wird zufällig ausgewählt. Und die Box muss man dann zusammen mit seinem Fernseher einschalten. Und dann wird einfach geguckt, was gucken die denn gerade. Und danach wird eine Fernsehquote ermittelt auf ganz Deutschland. Total unrealistisch in der heutigen Zeit, im Jahr 2000 und Pizmi-Pizzi, aber so wird immer noch die Fernsehquote ermittelt. Es ist ja, es ist quasi eine Handvoll, die für alle sprechen. Total, also kann man sich gar nicht vorstellen im Internet, ja. Da könnte man auch sagen, also eine Handvoll findet die Podcast-Show gut, also findet ganz Deutschland die Podcast-Show gut. Super!

ist dann die Fernsehquote, die berüchtigte. Und an dieser Quote wird immer noch bemessen, ob etwas, oder Sprachfehler, ist einfach der Temperaturen geschuldet. Und danach wird immer noch bemessen, ob eine Show oder Sendung gut ist oder eben wieder abgesetzt wird. Ja, und deswegen halten sich eben auch so die Trash-Formate, wie zum Beispiel GMTTTMNTTT und Deutschland sucht den Superstar und Hasse nicht gesehen. Und Supertalent zum Beispiel auch. Am besten furzen. Ja, bringt die beste Quote. Oder nackt ausziehen. Super. Ja, gibt's auch Dating-Formate auf dem Fernsehsender, das irgendwie kein Fernsehen mehr ist. Oder wo eben Teenies Mütter werden. Absoluter Trend. Ja, also im Sinne der Quote. Und das ist eben die TV-Welt und da fragt man sich ja wirklich, ach jemini. Ja, und deswegen haben einige auch schon gar keinen Fernseher mehr zu Hause, sondern gucken eh nur die ganze Zeit irgendwelche Streaming-Formate. Und außerdem sind natürlich alle Fernsehsender über Streaming auch nutzbar. Und ich könnte mir auch vorstellen, viele sagen immer, nein, das Fernsehen stirbt nicht aus. Ich glaube schon. Ja, nicht mehr allzu lang. Dann hat das lineare Fernsehen ausgedient, weil wir einfach alle auch gar keine Zeit mehr haben. Und ja, Mittwoch 20.15 Uhr, Samstag 20.15 Uhr, da grillen wir vielleicht im Winter mal, wo wir einschalten. Wir machen Musik mit Kelly Rowland und Work. Und danach gibt's einen, den man vielleicht gar nicht mehr kennt. Fleetwood Mac mit Little Lies. Und deswegen werden auch die ganzen 90er und 2000er Klassiker wieder ausgegraben zurzeit. Ja. Preis ist heiß, geh aufs Ganze. Und so weiter und so fort, weil das einfach Kult ist. Ja, vielleicht gibt's auch demnächst wieder mein Tobi Knicknack. Absoluter Klassiker aus den 2000ern. This ain't gonna be easy. Unfassbar erfolgreich. Knicknack. Knicknack. Oder absolute mega hardcore Einschaltquotenbringer. Blind Kiss. Da ist, also damals ist quasi gefühlt das Internet zusammengebrochen. Wenn zwei fremde Menschen sich küssen.

Kelly Rowland. What? Und man hat tatsächlich das Blind Kiss fürs Fernsehen quasi geklaut. Im Fernsehen war es leider nicht so erfolgreich. Ist schade, weil da mussten sich auch zwei Menschen mit verbundenen Augen küssen. Und das war eine ganz andere Begegnung von Blind Date quasi. Ja, komisch, warum das die Menschen nicht so cool fanden oder nicht so wollten. Ich verstehe es eigentlich gar nicht. Ich finde es mega. Und es ist mal was ganz anderes. Einfach einen fremden Menschen mit verbundenen Augen zu küssen. Also einen Single natürlich, okay?

Und ja, ich warte nur noch drauf, bis es dann die erste Show gibt mit Eizelle sucht Samen oder sowas. Ja, Entschuldigung. Entschuldigung. Ja, das ist Drama. Trash. Tränen am besten noch. Ja, und das ist, was viele heutzutage wollen. Ja, quasi drauf zu schauen, wie anderen es doch schlecht geht und wie billig manche sind und wie leicht sie sich hergeben. Ja, da fühlt man sich doch gleich besser, wenn man es anguckt. Ja, und deswegen ist es wahrscheinlich auch so erfolgreich. Die TV-Trash- und Reality-Welt. Oder eben hier Dschungel, ja. Ich bin ein Star, holt mich hier raus. Ja, auch erfolgreich, weil es da um Ekelfood geht, ja. Mal so ein Hoden essen. Ja, das ist, was die Menschheit tatsächlich leider sehen möchte. Und, oder mal so ein Penis, ja. Warum nicht, ja. Andere machen andere Sachen damit.

0: So, da habe ich meinen Einsatz verpasst. Entschuldigung, hier ist Britney Spears.
1: Ja, genau.

Die Podcast-Show in den letzten Minuten unserer heutigen TV-Welt-Themensendung. Drama. Fehler, auch so ein Thema. Macht eben alles erfolgreich und zum Quotenking. Aber gut. Und ja, jetzt gleich gibt's Cool on the Gang mit Night Shift. Und damit haben wir eigentlich, was so in der TV-Welt passiert, eigentlich auch alles durch. Und Drama und Tränen sind nach wie vor neben natürlich Sex hoch im Kurs. Und das wird sich tatsächlich auch nicht ändern, denn auf die Fehler zu blicken von anderen oder Schwächeren, das ist irgendwie so ein Volkssport. Ja, das merkt man auch tatsächlich, wenn man so durch die Welt stribitzt und läuft. Tatsächlich an unseren Mitmenschen. Ja, wenn so ein verliebtes Ehepaar oder ein verliebtes Pärchen und der Mann zu viel Testosteron in sich hat. Eieiei. Da geht's aber ab. Das kann ich sagen. Und manchmal sind es ja auch Frauen, die richtig zickig sein können. Ja, so nach dem Motto, ja gut, wenn es dir Spaß macht, dann mach's halt. Und schon sind wir wieder beim Drama. Das ist wie bei Hochzeit auf den ersten Blick Großbritannien. Gibt's nämlich. In Großbritannien, wer es nicht kennt, Hochzeit auf den ersten Blick ist, man sieht sich zuerst vorm Traualtar und sagt dann eben ja oder nein und im Hintergrund matchen Experten die Paare zusammen. Und die UK-Version, es gibt auch eine deutsche Ausgabe, aber die UK-Version ist tatsächlich ein bisschen mehr auf Trash und Drama ausgerichtet. Und natürlich, wie könnte ich es, ich hab's nicht vergessen, auf Tränen. Denn das ist einfach, was die Leute sehen wollen. Ja, wenn die einfach so am Boden zerstört sind und so richtig fix und fertig und sie wollen an dieses Experiment glauben, aber nach 10 Wochen hat es dann doch nicht funktioniert. Gibt aber auch Erfolgsgeschichten. Möchte ich an dieser Stelle nochmal kurz erwähnen. Keine Frage, die gibt's. Und die sind dann einfach auch immer herzergreifend und wirklich so romantisch und so schön. Hm. Oh. Ja.

Moby, Why Does My Heart Feel So Bad? Und so ist es in der TV-Landschaft, so ist das, was ganz viele sehen wollten oder wollen. Zumindest, wenn es nach dieser altmodischen Quote geht, über die wir heute schon gesprochen haben. Ja, so ist es tatsächlich, so kann man das festhalten. Vielleicht ändert sich das ja mal. Mittlerweile fließt ja in die Quote auch die Streaming-Abrufzahlen quasi mit ein. Also von allen Mediatheken, die Sender so haben, fließt das dann damit ein. Das ist schon, glaube ich, ein richtig guter Weg, denn eigentlich kann man sagen, in unserem aktuellen Jahrzehnt, dass die Quote als klassische Variante, so wie ich sie erläutert habe und sie ist immer noch so praktiziert wird, veraltet ist. Ja, kann man tatsächlich so festhalten, finde ich. Und gucken wir mal, wie lange sie noch bestehen bleibt. Vielleicht wird sie ja irgendwann wahrscheinlich abgelöst durch die Abrufzahlen. Und dann kann es auch sein, dass sich dahingehend auch so ein bisschen die TV-Welt verändert. Nicht mehr so viel Drama, Tränen und Sex. Aber bis es soweit ist, wird noch viel Teenie-Mütter- und Frauentausch über die Bildschirme flimmern. Und natürlich, ich bin ein Star, hol mich hier raus. Ja, so ist es. Oder eben leckere Gerichte präsentiert, wie zum Beispiel Kakerlaken oder so. Was in vielen Ländern ja eine absolute Delikatesse ist, habe ich mir sagen lassen. Habe ich noch nie ausprobiert. Dafür würde ich tatsächlich in den Dschungel gehen. Ja, würde ich tatsächlich. Also für das Geld, was die da immer alle bekommen, würde ich das auch machen. So. Ja, jetzt wissen auch alle Bescheid. Liebe Produzenten und Leute vom Dschungel, ich bin bereit. Schreibt mir gerne eine E-Mail. Ja, muss auch nicht die volle Gage sein. So, jetzt gibt's Musik von Rick Springfield mit Celebrate Youth. Hier ist die Podcast-Show heute mit der TV-Welt.

Und das war die heutige Podcast-Show, Ausgabe 94. Mit einem kleinen Einblick in so die Casting-Welt, in die TV-Welt und natürlich in die Welt von Reality-Drama, Tränen und Pim-Pam-Pum-Pum. Aber das ist tatsächlich die aktuelle TV-Welt. So richtige Qualitätsshows findet man wahrscheinlich nur auf ARD und ZDF. Aber so in den privaten Sendern eher weniger. Da geht's eben nur um, ich wollte nicht schon wieder Hoden sagen. Aber so gesehen, unterm Schnitt kann man sagen, auf einem TV-Sender geht's eigentlich nur um die Armen und eigentlich auch sozial schwachen Menschen, die so richtig dazu beitragen, dass dieser Sender so geguckt wird oder vielleicht so erfolgreich ist oder so ein bisschen erfolgreich ist. Und bei dem anderen Sender kennt man eigentlich nur Joko und Klaas. Ja. Oder vielleicht noch Elton. Ja, vielleicht noch Elton. Denn zu Sebastian Puffpaff mit TV Total sagen ja viele, also der Raab hat's besser gemacht. Vielen Dank fürs Zuhören. Das war's von Drama Baby. Wahnsinn, so schnell vergehen. 2 Stunden. Kann ich nochmal den Anfang haben? Bitte. Nochmal den Anfang. Bitte. Nochmal den Anfang. Bitte. Ja, wir haben komisch angefangen und wir fangen natürlich auch komisch auf. Wir hören natürlich auch komisch auf. So wollte ich sagen. Ei. Das war's von der heutigen Podcast-Show. Vielen Dank fürs Zuhören. Bis zum nächsten Mal. Zum Abschluss gibt's Maury Kent. Yeah! Okay!

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